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0: auch nach 37 Jahren immer noch ein geiler Song. Madonna, Like a Prayer. Hier bei uns bei Radio im Schalippe. Viertel vor sieben haben wir's. Und eigentlich hat RTL das 25-jährige Jubiläum von Wer wird Millionär schon vor 2 Jahren gefeiert. Aber das Special dazu, das lief diese Woche und hat auch unseren Atze Schröder nochmal in Erinnerung schwelgen lassen. Denn ihn verbinden ganz besondere Erlebnisse mit der Sendung und auch mit Günther Jauch.
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3: Ja, nee, ist klar. Jetzt war doch Jubiläum, hä? 25 Jahre, Wer wird Millionär? Und ich weiß noch, wie im Jahr 2000 bei der RTL-Jahresprogrammvorstellung damals die Sendung präsentiert wurde. Ich weiß das wirklich noch. Ja, ich war dabei. Da wurde auch alles Atze vorgestellt. Und ich war da und habe vollmundig in jedes Mikrofon vor der Kamera gesagt, das Quiz mit dem Jauch, das wird nix. Tja, da habe ich mal wieder einen guten Riecher gehabt, oder? Ist die Sendung eigentlich schon Weltkulturerbe? Der Moderator steht auf jeden Fall unter Denkmalschutz. Ich selbst war ja auch mal da, wurde aber mit 500.000 abgespeist. Wirklich wahr. Die Millionenfrage war aber auch echt unfair. Ich wusste die Antwort ja gar nicht. Naja, irgendwann gehe ich nochmal hin und dann gewinne ich 2 Millionen. Ja, dann wollen wir mal sehen, wer der Idiot ist. Der Einzige, der immer gewinnt, zu Recht, ist ja unser Bundesgünther. Der Jauch ist mittlerweile so reich, der zahlt die Gewinne schon aus eigener Tasche, nur damit es schneller geht.
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0: Snow Patrol. Chasing Cars hier bei uns bei Radio Emscher Lippe um 6.54 Uhr. Das heißt, 6 Minuten sind's noch, dann ist 7. Ich bin Timo Dünger und wünsche euch einen schönen guten Morgen zusammen.
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1: Mit Marc Weiß. Schönen guten Morgen. Sollen künftig per Gesetz genauso viele Frauen wie Männer im Bundestag sitzen, so wie sich die SPD das vorstellt? Die große Mehrheit der Deutschen sagt nein. Das zeigt eine repräsentative Umfrage des Meinungsforschungsinstituts CIVI. Christian Böde aus dem News-Team. Nur 2 von 10 Befragten befürworten dieses sogenannte paritätische Wahlsystem.
2: Stimmt. Fast genauso viele waren unentschlossen oder hatten keine Meinung dazu. Über 6 von 10 sagten aber, sowas wollen wir nicht. Die Forderung für ein paritätisches Wahlsystem kommt von der SPD und hat mit dem Streit um die Wahlrechtsreform zu tun. Die Union dringt auf die Reform, lehnt aber den Vorstoß vom Koalitionspartner ab. Die SPD will das Wahlrecht so ändern, dass der Männer-Frauen-Anteil im Bundestag künftig 50-50 ist. Aktuell liegt der Frauenanteil unter den Bundestagsabgeordneten bei rund 30%. In dem Zusammenhang sollen auch die Wahllisten entsprechend angepasst werden. Das wollen aber viele nicht. Auch wenn man sich nur die Meinungen der befragten Frauen in der Umfrage anschaut, da sagt mehr als die Hälfte Nein dazu, weniger als ein Drittel dagegen Ja. Bei Männern liegt die Ablehnung klar höher.
1: Infos waren das von Christian Böde aus dem News-Team. Vielen Dank und jetzt die weiteren Themen in der Zusammenfassung. Nach dem Drohnenvorfall am Leipziger Flughafen ermittelt jetzt die Bundesanwaltschaft. Es handele sich um den Versuch eines schwerwiegenden Angriffs auf die Transport- und Logistikinfrastruktur in Deutschland, heißt es in einer Erklärung. Die meisten Politiker vermuten Russland als Drahtzieher hinter der Aktion. Offenbar ist der Sprengsatz am Flughafen nur deshalb nicht explodiert, weil der Zünder einen Defekt hatte. Nach der WM-Enttäuschung und den Wochen ohne Fußball starten heute die zweite und die dritte Bundesliga. In der zweiten wird die Saison von Bochum und Hertha BSC eröffnet. Der VfL empfängt die Berliner im Ruhrstadion. Auch in der dritten Liga steht ein NRW-Club auf dem Platz. Fortuna Düsseldorf muss zu Waldhof Mannheim. Das Mittelmeer heizt sich immer weiter auf. An einer Messboje vor Mallorca wurde jetzt eine neue Rekordtemperatur von 33,02 Grad gemessen. Und das im Wasser, das meldet der spanische Nationale Wetterdienst. Laut spanischen Medien ist das der höchste jemals in spanischen Gewässern gemessene Wert. Im westlichen Mittelmeer liegen die aktuellen Wassertemperaturen 4 Grad über dem langjährigen Durchschnitt, heißt es. Forschern zufolge ist dafür vor allem der menschengemachte Klimawandel verantwortlich. Die immer höheren Wassertemperaturen gefährden nicht nur die Ökosysteme im Meer, sie erhöhen leider auch die Gefahr heftiger Stürme mit Starkregen. Grund ist, dass das aufgeheizte Mittelmeer durch Verdunstung enorme Mengen an Wasser an die Luft abgibt und wenn dann kalte Höhenluft auf diese feucht-warme Luft trifft, kommt es sehr oft zu schweren Unwettern. Und das waren die Nachrichten mit Marc Weiß.
3: Und jetzt das Wetter bei uns. 12 Grad aktuell an der Schalker Meile. Bis zu 23 Grad sind dann heute noch drin. Dazu bekommen wir relativ viel Sonne ab. Hier und da sind auch mal ein paar harmlose Wolken unterwegs. Aber wie der Name schon sagt, die bleiben harmlos. Die wollen nur spielen. Morgen dann gar keine Wolken mehr zu sehen. Einfach nur Sonne pur. Und dadurch gehen die Temperaturen auch direkt wieder rauf. Morgen landen wir nämlich so bei um die 28 Grad. 7:03. Hier ist der Radio Emscher Lippe Verkehrsservice. Und da habe ich einen Blitzer für euch. Und zwar steht er in Bottrop auf der Scharnhölzstraße, gesehen und gemeldet von Vanessa. Dankeschön fürs Bescheid geben und solltet ihr auch noch was entdecken, Blitzer oder Staus, dann meldet uns das und zwar über unsere App oder über die Radio im Schalippe Verkehrshotline 0209 360 und 4x8 bei WhatsApp und per Telefon. Kommt gut durch.
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3: Mit dir, Timo Düngen, schönen guten Morgen zusammen. Und das hier ist die einzigartige Britney Spears. Baby, one more time. Euch einen schönen Freitag. Ja.

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Hier ist Radio im Schalippe an diesem Freitagmorgen. Schönen guten Morgen zusammen. Und ihr habt es bestimmt mitbekommen und wart vielleicht ja sogar auch betroffen. Denn auf einer, wenn nicht der wichtigsten Straße in Gelsenkirchen, ging gestern gar nichts mehr. Auf der Kurt-Schumacher Straße. Zumindest zwischen Emil-Zimmermann-Allee und Willy-Brandt-Allee. Das Ganze nach diesem schweren Straßenbahnunfall gestern Mittag. Erst heute Nacht um 1 Uhr wurde die letzte Sperrung aufgehoben. Auch die Straßenbahnlinie 302 kann heute Morgen jetzt wieder ganz normal fahren. Nur in dem Bereich des Unfalls sind die Bahnen heute noch so ein bisschen langsamer unterwegs, denn da steht noch eine kaputte Bahn. Bei dem Zusammenstoß gestern zwischen einer Fahrschulbahn und einer normalen Linienbahn sind laut Polizei rund 25 Menschen verletzt worden. Bei 3 Personen konnte Lebensgefahr da nicht ausgeschlossen werden. Die zerstörten Bahnen, die mussten per Kran von den Gleisen gehoben werden und insgesamt waren gut 80 Einsatzkräfte von Feuerwehr und Rettungsdienst im Einsatz. Hier ist Radio im Schalippe. Guten Morgen.

Family of the Year. Kuschelt uns rein in diesen Freitag mit Hero. 17 Minuten nach 7, hier ist Radio im Schalippe. Und ob an den Trassen bei uns oder in Parks oder einfach so am Rand von so einem Gehweg, gerade hängen ja gefühlt überall Brombeeren. Ja, und deswegen kam hier in der Redaktion tatsächlich die Frage auf, kann ich die jetzt einfach so pflücken? Darf ich die mitnehmen? Und diese Antwort, die teilen wir natürlich gerne mit euch. Ja, darf man pflücken. Allerdings sollte man es nicht übertreiben. Also wenn ihr jetzt mit Eimern und Schubkarren ankommt, das geht jetzt vielleicht nicht. Und was auch so ein kleiner Tipp ist, wenn ihr pflückt, dann ein bisschen weiter oben, so ab einem halben Meter aufwärts. Da kommen die Hunde nämlich nicht dran beim Beinchenheben. Ansonsten habt ihr einen ganz besonderen Brombeergeschmack, aber weiß ich nicht. Den muss man dann auch wollen. Hier ist Radio im Schalippe. Euch einen schönen guten Morgen zusammen.

0: Agave. Wild Love, 9 Minuten vor 7:30 haben wir es. Hier ist Radio im Schalippe mit mir, Timo Düngen. Guten Morgen zusammen.
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0: Michael Jackson. Thriller. Und jetzt haben wir es schon 7:30.
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2: Mit Dirk Hübner, schönen guten Morgen. Nach dem schweren Straßenbahnunfall gestern auf der Kurt-Schumacher-Straße in Gelsenkirchen kann der Verkehr heute Morgen wieder normal laufen. Die zuletzt gesperrte Fahrbahn in Richtung Innenstadt wurde laut Polizei in der Nacht um kurz nach 1 Uhr wieder freigegeben und auch die Straßenbahnlinie 302 kann heute Morgen wieder fahren. Im Bereich des Unfalls sind die Bahnen aber noch langsamer unterwegs. Bei dem Zusammenstoß zwischen einer Fahrschulbahn und einer Linienbahn sind laut Polizei rund 25 Menschen verletzt worden. Bei 3 Personen konnte Lebensgefahr nicht ausgeschlossen werden. Die zerstörten Bahnen mussten per Kran von den Gleisen gehoben werden. Insgesamt waren gut 80 Einsatzkräfte von Feuerwehr und Rettungsdienst vor Ort. In Bottrop und Höxter sind 2 mutmaßliche Terroristen festgenommen worden. Laut der Generalstaatsanwaltschaft Düsseldorf handelt es sich um 2 Iraker im Alter von 29 und 46 Jahren. Sie sollen Mitglieder der Terrororganisation IS sein. Die Ermittler werfen den Männern vor, zwischen 2015 und 2016 im Irak mit Waffen gekämpft zu haben. Das Bundeskriminalamt war den beiden durch einen Hinweis auf die Spur gekommen. Bei Wohnungsdurchsuchungen wurden Handys und Laptops sichergestellt. Hinweise auf geplante Anschläge in Deutschland gäbe es aber nicht, sagen die Ermittler. Das ist das Wichtigste aktuell. 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
0: Und jetzt das Wetter bei uns und es ist immer noch frisch da draußen. 12 Grad gerade mal. Zum Beispiel an der Marina Graf Bismarck bis zu 23 Grad sind es dann aber heute noch drin. Dazu, ja, Sonne, aber hier und da auch immer mal so ein paar harmlose Wolken. Morgen sehen wir von diesen Wolken aber gar nichts mehr. Da knallt die Sonne ordentlich und mit 28 Grad wird es dann auch wieder wärmer. Und jetzt haben wir es 7:58. Hier ist der Radio im Schalippe Verkehrsservice und hier ist ein WhatsApp-Blitzer.
3: Guten Morgen, Timo. Ich wollte einen Blitzer melden und zwar steht er auf der Finkestraße hinter dem Tunnel in die 50er-Zone. Der blaue Caddy. Vielen Dank.
0: Dankeschön, Patrick. Also, Gelsenkirchen, Finkestraße. Hier wird geblitzt, dazu im Bottrop auf der Scharnhölzstraße. Gesehen und gemeldet hat das noch Vanessa, die ja natürlich auch danke fürs Durchgeben. Von den Autobahnen habe ich keine Staus für euch, aber eine Warnmeldung von der A2 Richtung Oberhausen zwischen Herten und Buhr. Da besteht Gefahr durch Gegenstände auf der Fahrbahn. Also bitte vorsichtig fahren. Ansonsten, wenn ihr noch was entdecken solltet, Blitzer oder Staus, dann meldet ihr uns das Ganze und zwar über unsere App oder über die Radio im Schalipper Verkehrshotline. 0209 360 und 4x die 8 bei WhatsApp und per Telefon. Kommt gut durch.
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0: Jo, so ist es. Sommerradio stimmt, Timo Düngen stimmt, Vanessa Winkel. Ja gut, das stimmt halt nicht, aber irgendwas ist halt immer. Die hat ein langes Wochenende.

Soundtrack gewesen, sondern seit gestern auch der offizielle Sommerhit 2026. Shakira und Burna Boy, Dai Dai, hier bei uns bei Radio im Schalippe. Einen wunderschönen guten Morgen zusammen an diesem Freitag. Und man muss es so sagen, der Schalke-Wahnsinn, der hört nicht auf, der geht immer weiter. Erst in dieser Woche Vorverkaufsstart für die ersten Heimspiele. Alle Karten weg innerhalb von einer Stunde. Gestern dann die Präsentation des neuen Auswärtstrikots. Innerhalb von 04 Stunden erstmal alle weg. So, und jetzt ist morgen auch noch der große Schalke-Tag auf dem Vereinsgelände. Und das dann alles für Noppes, also dieser Schalke-Tag. Da könnt ihr einfach so hin, ne? Euch Autogramme holen von der Mannschaft oder bei verschiedenen Aktionen mitmachen. Es gibt zum Beispiel eine Tattoo-Station, es gibt Fußball-Darts. Das funktioniert dann so ähnlich wie das normale Darts. Die Scheibe ist eben nur größer und ihr müsstet dann mit dem Fußball statt mit Pfeilen treffen. Dazu gibt es auch eine kleine Bühne am Biergarten. Das Programm dort wird dann allerdings auch auf großen Screens übertragen. Dementsprechend kriegt ihr es auf dem kompletten Gelände mit. Und auf dieser Bühne wird es dann auch ein paar Spiele geben und natürlich auch einige interessante Talks, unter anderem mit Frank Baumann, mit Juri Mölder, mit Miron Muslic und zugegebenermaßen auch mit mir, denn ich bin morgen Teil des Moderationsteams beim Schalke-Tag, genauso wie dann am Nachmittag in der Arena, denn da gibt es dann auch noch ein ordentliches Testspiel, nämlich gegen Atalanta Bergamo. Tickets für dieses Spiel gibt es durchaus noch ein paar, aber da solltet ihr euch ranhalten, also auch das ist Schalke. Selbst dieses Testspiel ist nahezu ausverkauft. Also, richtig Bambule morgen auf Schalke. Der große Schalke-Tag. Ich würde mich sehr, sehr freuen, wenn wir uns da sehen würden. Radio im Schalippe ist hier. Und noch mehr Veranstaltungstipps natürlich immer auf unserer Homepage.

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0: aus den 80ern. Queen, I want to break free. 7 Minuten vor 8 haben wir es. Ihr hört Radio Emscher-Lippe. Mit mir, Timo Dungen, einen wunderschönen guten Morgen zusammen.
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1: Mit Marc Weiß. Schönen guten Morgen. Im Fall der Sprengdrohne am Flughafen Leipzig hat die Bundesanwaltschaft die Ermittlungen übernommen. Man stufe den Vorfall als schwerwiegenden Angriff auf die Transport- und Logistikinfrastruktur in Deutschland ein, heißt es in einer Mitteilung der Behörde. Die Drohne mit Sprengsatz war in der Nacht zum Mittwoch in der Nähe mehrerer ukrainischer Frachtmaschinen gefunden und entschärft worden. Der Vorfall hat auch die Diskussion angefacht, wer bei Drohnenangriffen eigentlich zuständig ist und wie gut sich Deutschland gegen solche Angriffe wehren kann. Dazu von Christian Böde aus dem News-Team.
2: In der Diskussion um die Zuständigkeit bei der Drohnenabwehr gibt es im Grunde nur zwei Positionen, Zentralisierung oder Zusammenarbeit. Der Chef des Bundestagsverteidigungsausschusses, Röwekamp von der CDU, fordert, dass die Drohnenabwehr zentral direkt beim Bundesinnenministerium liegen sollte oder zumindest bei der Bundespolizei. Er argumentiert, dass eine einzelne Behörde schnell neue Lösungen finden kann, wenn es um die vielseitige Bedrohung von ziviler Infrastruktur geht. Das sagte er dem Redaktionsnetzwerk Deutschland. Eine andere Sicht auf die Dinge hat der SPD-Innenexperte Sebastian Fiedler. Eine Vielzahl von Luftsicherheitsbehörden und Zuständigkeiten ist für ihn kein Problem, wenn die einzelnen Elemente eng und gut aufeinander abgestimmt zusammenarbeiten. Wer aktuell für das Abwehren von Drohnen zuständig ist, hängt ganz von Ort und Umständen ab. Dazu gehören etwa die Bundes- und Landespolizeien, die Bundeswehr, aber auch Flughafenbetreiber und zwei relativ neue Einrichtungen, nämlich das Zentrum zur Abwehr hybrider Bedrohungen und das Drohnenabwehrzentrum.
1: Christian Böder mit Infos, vielen Dank. Und jetzt die weiteren Themen in der Zusammenfassung. Bei Mercedes läuft nicht nur das Pkw-Geschäft schlecht. Der Nutzfahrzeughersteller Daimler Truck meldet für das zweite Quartal einen Gewinneinbruch von 48%. Im Vergleich zum Vorjahresquartal sei das Ergebnis von 245 Millionen Euro auf 128 Millionen gesunken, teilt der Konzern mit. Die SPD möchte gesetzlich festlegen, dass im Bundestag gleich viele Männer und Frauen sitzen und die Wahllisten entsprechend aufstellen. Die meisten Menschen allerdings in Deutschland lehnen das ab. Rund 6 von 10 in Deutschland wollen das sogenannte paritätische Wahlsystem nicht. Das zeigt eine aktuelle Survey-Umfrage. Die fußballlose Zeit ist vorbei. Heute starten die zweite und die dritte Bundesliga in die neue Saison. In der zweiten eröffnen Bochum und Hertha BSC. Der VfL empfängt die Berliner um 20.30 Uhr im Ruhrstadion. Für beide ist die Partie nach größeren personellen Umstellungen im Sommer ein erster wichtiger Gradmesser. Und auch in der dritten Liga steht ein NRW-Club auf dem Platz, auch wenn das noch ein bisschen wehtun dürfte. Fortuna Düsseldorf eröffnet nach dem Abstieg jetzt die Saison der dritten Liga. Die Fortuna muss zu Waldhof Mannheim. Anstoß da ist um 19 Uhr. Und das waren die Nachrichten mit Marc Weiß.
3: Und jetzt das Wetter bei uns. Heute bis zu 23 Grad. 13 Grad sind es aktuell. Also momentan noch relativ frisch in Gladbeck, Bottrop und Gelsenkirchen. Könnt ihr nochmal nutzen, um ordentlich durchzulüften. Noch sollte das ganz gut gehen. Dazu gibt es nämlich heute dann durchaus Sonne. Hier und da auch mal ein paar harmlose Wolken. Morgen sehen wir von diesen Wolken aber gar nichts mehr. Da wird es einfach nur komplett sonnig und dementsprechend auch wieder was wärmer. Morgentemperaturen von bis zu 28 Grad. Und jetzt haben wir es 3:08. Hier ist der Radio im Schalippe Verkehrsservice und da starten wir mit einer WhatsApp-Sprachnachricht.
4: Ja moin, ich wollte mal wieder einen Blitz in Gelsenkirchen melden. Und zwar wird auf der Braukämper Straße in der 30er-Zone geblitzt. Grüße von Rüdiger.
3: Ja, danke schön, Rüdiger. Also Gelsenkirchen-Braukämper-Straße, hier wird geblitzt. Dazu auf der Finke-Straße in Gelsenkirchen und im Bottrop auf der Scharnhölz-Straße. Gesehen und gemeldet haben das noch Hans-Jürgen, Patrick und Vanessa. Euch natürlich auch danke fürs Durchgeben. Ansonsten Blitzer und Staus, die meldet ihr uns. Und zwar über unsere App oder über die Radio im Schalippe Verkehrshotline. Das ist die 0209 360 und 4x8 bei WhatsApp und per Telefon. Allen unterwegs eine gute und natürlich auch sichere Fahrt.
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3: Mit mir Timo Düngen, schönen guten Morgen zusammen. Und jetzt geht's zurück in die 80er, ins Jahr 81 zu Journey. Don't Stop Believing. Euch einen schönen Freitag.

Hier ist Radio Emscher-Lippe und wie sagt man immer so schön, Totgesagte leben länger und alle, die geunkt haben, ja, das gibt doch nie mehr was, die werden jetzt eines Besseren belehrt, denn Gelsenkirchen bekommt wieder eine Eishalle. Bäm! Die Emscher-Lippe-Halle, die macht nämlich zur neuen Saison im September wieder auf, damit dann auch die Schalke Haie wieder eine Heimat haben. Die freuen sich natürlich gerade einen Ast ab. Jetzt wollt ihr wahrscheinlich Details haben zur Eishalle. Ja gut, also die werden noch kommen. Also genaue Öffnungszeiten für alle zum Eislaufen, Preise und so weiter, gibt es noch nicht. Aber der Betreiber, der will sich demnächst dazu äußern. Und das wird auch bestimmt was werden, denn der kennt sich aus mit Eishalle, kümmert sich nämlich schon um eine in Bergkamen. Jetzt also demnächst also auch Eishalle Gelsenkirchen. Sobald es aber dann doch Details gibt, hört das natürlich hier bei uns, bei Radio Emscher-Lippe. 12:08, guten Morgen.

Gelsenkirchen. Hier ist Radio im Schalippe um 18 Minuten nach 8 und damit weiß ich doch, ihr sitzt komplett auf heißen Kohlen, denn ihr seid ja total wissbegierig und ihr wisst natürlich, dass um diese Uhrzeit es immer etwas zu lernen gibt, denn ich habe mir was drauf geschafft in den letzten 24 Stunden. Fun Facts, Dönekes, Wissenswertes und das Ganze würde ich natürlich gerne mit euch teilen, denn hier sind 1, 2, 3 Dinge, die ich gestern noch nicht wusste. Und was ich noch nicht wusste ist, dass Mücken für Schokolade sorgen. Ja, diese kleinen Mistviecher, die momentan im Sommer dafür sorgen, dass uns irgendwo ständig juckt und dass wir uns ständig an diesem Stich von dieser Mücke kratzen, der sich hoffentlich nicht so entzündet, als würde uns am Körper irgendwo so ein zweiter Kopf wachsen. Ja, genau diese Mücken. Die sind zuständig für die Bestäubung von Pflanzen. Genauso wie wir das von den Bienen kennen. Also die Mücken machen das aber zum Beispiel eben bei Kakaobäumen. Und da könnte man jetzt sagen, keine Mücken, keine Schokolade. Und das wäre doch tragisch. Ja, und was ich auch noch nicht wusste, ist, dass es jetzt Wassereis für Erwachsene gibt. Also dieses klassische Wassereis, was ihr kennt, von der Bude, was früher 10 Pfennig gekostet hat. Diese kleinen Tütskes, die wir dann mit der Zähne aufgeknabbert und aufgerissen haben, die gibt es jetzt von Asbach Uralt. Tatsächlich von Asbach, nämlich in der Variante Asbach Cola. Es ist kein Scherz, könnt ihr da bestellen. Wassereis ab 18, denn dieses Wassereis hat tatsächlich 10 Umdrehungen. Ja, guten Appetit. Ja, und was ich zu guter Letzt auch noch nicht wusste, ist, was man nicht so alles beim Rasenmähen entdecken könnte. Denn in Krefeld, da hat ein Mann jetzt ganz entspannt seinen Rasen im Garten gemäht und plötzlich lag da eine riesige Schlange vor ihm. Und wenn ich sage riesig, dann meine ich auch riesig. Das war ein richtiger Kavenzmann. 2,50 Meter lang, 7 Kilo schwer. So eine Würgeschlange, eine Boa Constrictor. Wo dieses Vieh herkam, das weiß keiner. Dem Vieh geht das aber gut. Ist jetzt auch erstmal im Tierheim gelandet. Aber dem Mann geht das doch wahrscheinlich nicht gut. Also der wird doch nie mehr jetzt einfach so Rasen mähen. Also der durchwühlt doch jetzt schon alle Internetseiten, um sich jetzt noch ganz schnell einen Rasenmäherroboter zu schießen, oder nicht? 3 Dinge, die ich gestern noch nicht wusste. Hier ist Radio im Schalippe. Schönen guten Morgen zusammen.

0: Classic. Hier bei uns bei Radio im Schalippe. 6 Minuten vor 8:30 haben wir es. Ich bin Timo Dunge und wünsche euch einen schönen guten Morgen zusammen.
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0: Der Mann, der so schön jammert wie kaum ein anderer, Shawn Mendes, There's Nothing Holding Me Back. Und jetzt haben wir es 8:30.
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2: Mit dir, Kübner, schönen guten Morgen. Nach dem schweren Straßenbahnunfall in Gelsenkirchen laufen die Ermittlungen zur Ursache auf Hochtouren. Ein Polizeisprecher sagte uns heute Morgen, dass die Befragung von Zeugen schon kurz nach dem Unfall gestartet ist. Aktuell wird die sogenannte Blackbox, also der Fahrtenschreiber der Bahn, ausgewertet. Diese gibt laut Polizei sehr detaillierte Angaben zu den Fahrten der Straßenbahn. Außerdem werden sich Gutachter die beiden beschädigten Bahnen genauer ansehen. Gestern Mittag waren auf der Kurt-Schumacher-Straße kurz hinter der Veltins-Arena zwei Straßenbahnen zusammengestoßen. Dabei wurden nach neuesten Zahlen rund 42 Menschen verletzt. Kein Verletzter schwebt mehr in Lebensgefahr. In Gelsenkirchen dürft ihr eure Mähroboter ab heute nicht mehr nachts laufen lassen. Das hat die Stadt beschlossen, um Igel und andere kleine Tiere zu schützen. Das Verbot gilt ab einer halben Stunde vor Sonnenuntergang bis eine halbe Stunde nach Sonnenaufgang. Der Grund: Igel rollen sich bei Gefahr zusammen, statt wegzulaufen. Viele Mähroboter erkennen sie deshalb nicht und verletzen sie schwer. Das Verbot gilt für alle Grundstücke in Gelsenkirchen, egal ob privat oder gewerblich. Das ist das Wichtigste aktuell. 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
0: Und jetzt das Wetter bei uns, und da ist es immer noch frisch. 14 Grad aktuell am Sportparadies, aber es wird noch ein bisschen wärmer. Bis zu 23 Grad sind dann heute noch drin. Dazu wird es sonnig, aber hier und da sind auch mal ein paar harmlose Wolken dabei. Morgen dann aber Sonne pur, und dementsprechend gehen die Temperaturen auch wieder nach oben, landen dann morgen so bei um die 28 Grad. 8:31 Uhr, hier ist der Radio Emscher Lippe Verkehrsservice mit folgenden Blitzern: Bottrop-Stenkopf-Straße und Scharnhölz-Straße, und Gelsenkirchen ist dabei mit der Braukemper-Straße und der Finke-Straße. Gesehen und gemeldet von Aga, Rüdiger, Hans-Jürgen, Patrick und Vanessa. Euch allen Dankeschön fürs Durchgeben. Und Blitzer und Staus, die meldet ihr uns natürlich auch weiterhin, und zwar über unsere App oder über die Radio Emscher Lippe Verkehrshotline 0209 360 und 4x die 8 bei WhatsApp und per Telefon. Allen unterwegs eine gute und natürlich auch sichere Fahrt.
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0: Jo, mit mir Timo Düngen, einen wunderschönen guten Morgen zusammen, und das ist Jennifer Lopez.

0: Alpha will. Big Japan. 8 Uhr 41. Hier ist Radio M. Schalippe. Und so in knapp anderthalb Stunden, also um kurz nach 10, da wird's gleich wieder sportlich bei uns.
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0: Wir schicken euch heute zum dritten Mal in den Sommerferien komplett spontan nach Willingen und da heißt es halt schnell sein, deswegen das mit dem sportlich, versteht ihr? Sobald wir gleich um 10 Uhr, also ab 10 Uhr, den genauen Treffpunkt durchgeben, da habt ihr dann exakt 3 Stunden Zeit, da hinzukommen. Tasche vorher gepackt haben, dann jemanden einsammeln, mit dem ihr nach Willingen möchtet und dann aber los. Wer zuerst am Treffpunkt ankommt, der gewinnt das Wochenende. Und diesmal geht's da ins Hotel Garni, Bergkristall Willingen. 2 Übernachtungen für 2 Personen, fettes Frühstück und Erlebnispaket ist inklu. Ihr wohnt richtig schön mitten in der Natur, habt da Wanderwege direkt vor der Tür und seid trotzdem in 5 Minuten zu Fuß im Ortskern. Nur die Anreise, also die müsstet ihr dann selbst organisieren. Der Treffpunkt heute, das können wir euch jetzt schon mal verraten, haben wir teilweise auch schon gemacht, aber ich sag's gerne nochmal, der liegt heute in Gladbeck. So, wo genau allerdings? Ja, das lösen wir dann nach 10 auf. Also stellt euch schon mal den Koffer vor die Haustür oder an die Haustür, damit ihr möglichst schnell seid, um dann vielleicht ein richtig schönes Wochenende in Willingen zu verbringen.
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0: das ist der Kamerad Hack Yourself hier bei uns bei Radio Emscher Lippe. Wir haben es jetzt 9:07. Ich bin Timo Dungen. Schönen guten Morgen zusammen.
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1: Mit Marc Weiß. Schönen guten Morgen. Die empfohlene Wassertemperatur für ein entspanntes Bad beträgt etwa 36 Grad. Das westliche Mittelmeer ist leider nicht mehr allzu weit davon entfernt. An einer Messboje vor Mallorca wurden rekordverdächtige 33 Grad Wassertemperatur gemessen. Und der spanische Nationale Wetterdienst warnt, dass noch nie eine höhere Wassertemperatur gemessen worden sei. Dass sich das Mittelmeer immer weiter aufheizt, hat weitreichende Folgen. Und das nicht nur für Touristen. Mehr zum Thema von Christian Böder.
2: Die hohen Meerestemperaturen bedeuten für Urlauber und Einheimische gleichermaßen, dass es an den Küsten sich auch nachts nicht abkühlt, was unter anderem das Schlafen erschwert. Dazu kommt noch eine höhere Luftfeuchtigkeit und auch nicht mehr die Möglichkeit, sich mit einem Sprung ins Wasser zu erfrischen. Bleibt das Wasser beständig so warm wie aktuell, dann drohen auch empfindliche Ökosysteme im Meer zu kippen und auch das Wetter wird sich ändern. Dann stehen den Mittelmeerstaaten regenzeitartige Zustände bevor, mit heftigen Stürmen und sintflutartigen Regengüssen im Herbst, wenn die kalte Luft aus dem Norden auf die feuchtwarmen Verhältnisse an den Küsten trifft. Es dürfte wenig überraschen, dass Forscher hinter der Entwicklung den Klimawandel sehen. Laut spanischen Medien liegt im westlichen Mittelmeer die aktuelle Wassertemperatur 4 Grad über dem langjährigen Durchschnitt.
1: Infos von Christian Böder, vielen Dank. Und jetzt die weiteren Themen in der Zusammenfassung. Nach dem Drohnenvorfall am Leipziger Flughafen ermittelt jetzt die Bundesanwaltschaft. Es handele sich um den Versuch eines schwerwiegenden Angriffs auf die Transport- und Logistikinfrastruktur in Deutschland. Heißt es in einer Erklärung. Die meisten Politiker vermuten Russland als Drahtzieher der Aktion. Offenbar war der Sprengsatz am Flughafen nur deshalb nicht explodiert, weil der Zünder einen Defekt hatte. In Thailand hat es offenbar einen Amoklauf an einer Schule in der Nähe von Bangkok gegeben. Mindestens 7 Lehrer und Schüler sind tot. Nach thailändischen Medienberichten war der Schütze ein Jugendlicher. Auch er selbst soll unter den Toten sein. Die Hintergründe der Tat sind noch unklar. Die SPD möchte gesetzlich festlegen, dass im Bundestag gleich viele Männer und Frauen sitzen und die Wahllisten entsprechend aufstellen. Doch die meisten Menschen in Deutschland lehnen das ab. Über 60% wollen das sogenannte paritätische Wahlsystem nicht. Das zeigt eine aktuelle CIVI-Umfrage. Immerhin 22% finden die Idee gut, 17% sind unentschlossen. Im Moment liegt der Frauenanteil im Bundestag bei rund 32% und trotzdem sieht selbst die Mehrheit der befragten Frauen keine Notwendigkeit, hier per Gesetz einzugreifen. 52% von ihnen wollen die paritätische Männer-Frauen-Lösung nicht. Und das waren die Nachrichten mit Marc Weiß.
3: Und jetzt das Wetter bei uns. Und da ist es weiterhin frisch. Ich wiederhole mich da heute. Die Kollegin Steffi Steinmann, die ist gerade mit Jacke hier reingekommen. Ja gut, mittlerweile 17 Grad in Gladbeck, Bottrop und Gelsenkirchen. Also da kann man das T-Shirt vielleicht dann doch schon mal ohne Jacke jetzt tragen. Zumal es dann heute auch noch ein bisschen wärmer wird mit bis zu 23 Grad. Dazu wird's sonnig. Hier und da auch mal ein paar lockere Wolken dabei. Von denen ist dann morgen aber gar nichts mehr zu sehen. Da gibt es Sonne pur und dementsprechend gehen die Temperaturen auch noch mal ein bisschen weiter rauf, landen dann morgen bei um die 28 Grad. Und jetzt haben wir es 9:03. Hier ist der Radio im Schalippe Verkehrsservice mit folgenden Blitzern. Gelsenkirchen, Finke Straße und Braukemper Straße. Bottrop ist dabei mit der Stenkow Straße. Und Gladbeck bietet die Dorstner Straße an. Gesehen und gemeldet von Christian Agger, Hans-Jürgen Rüdiger und Patrick. Euch allen Dankeschön fürs Bescheid geben. Und Blitzer und Staus, die meldet ihr uns natürlich auch weiterhin und zwar über unsere App oder über die Radio im Schalippe. Verkehrshotline 0209 360 und 4x8 bei WhatsApp und per Telefon. Kommt gut durch.
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3: Tja, fast korrekt, Sommerradio, yo. Timo Düngen, yo. Vanessa Winkel, no. Die macht langes Wochenende, aber es sei ihr gegönnt. Euch einen schönen Freitag.

Gleich Viertel nach neun. Radio Emscherlipp ist hier an diesem Freitag, der ja tatsächlich schon das Ende der ersten Halbzeit der Sommerferien bedeutet. Ratzfatz geht das tatsächlich. Und wir gucken ja gerne mal so ein bisschen, was ihr mit eurer Freizeit anstellen könnt oder was die Kinder mit ihrer Freizeit anstellen können, damit sie uns Eltern nicht komplett kirre machen. Also wenn die jetzt überall nur irgendwie rumklettern wollen und total hibbelig sind, sagen, hey, wir wollen was machen und ihr keine Lust habt, dass sie das Wohnzimmer oder den Garten auseinandernehmen. Wie wär's denn mal mit Klettern im Malakoff-Turm in Bottrop? Klettern für alle, ganz ohne Vorkenntnisse. Funktioniert, alle Altersgruppen können dahin und zwar die nächsten drei August-Ferienfreitage. Sprich am 14., am 21. und am 28. August, jeweils von 16 bis 18 Uhr für einen Zehner. Allerdings anmelden solltet ihr euch, denn zu voll soll die Kletterwand da nicht werden. Alle Infos, die kriegt ihr auf unserer Homepage radioemscherlippe.de und da findet ihr natürlich auch weitere Veranstaltungstipps. Euch einen schönen guten Morgen zusammen an diesem Freitag.

0: Radio im Schalippe. 6:06. Ich bin Timo Dungen. Guten Morgen.
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0: The Purple Disco Machine, Paradise. Und jetzt haben wir es 9:30.
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2: Mit Dirk Hübner, schönen guten Morgen. Nach dem schweren Straßenbahnunfall gestern in Gelsenkirchen hat die Polizei heute Morgen die Zahl der Verletzten deutlich nach oben korrigiert. Sie spricht aktuell von 42 verletzten Menschen, darunter sind 12 Schwerverletzte. 3 Menschen schwebten nach dem Unfall in Lebensgefahr. Laut Polizei sind diese jetzt in einem stabilen Zustand. Derzeit laufen die Ermittlungen zur Unfallursache auf Hochtouren. Ein Polizeisprecher sagte uns, dass die Befragung von Zeugen gestartet ist. Aktuell wird die sogenannte Blackbox, also der Fahrtenschreiber der Bahnen, ausgewertet. Außerdem werden die sich Gutachter die beiden beschädigten Bahnen genauer ansehen. Gestern Mittag waren auf der Kurt-Schumacher-Straße kurz hinter der Veltins-Arena 2 Straßenbahnen aus ungeklärter Ursache zusammengestoßen. In Gelsenkirchen dürft ihr eure Mähroboter ab heute nicht mehr nachts laufen lassen. Das hat die Stadt beschlossen, um Igel und andere kleine Tiere zu schützen. Das Verbot gilt ab einer halben Stunde vor Sonnenuntergang bis eine halbe Stunde nach Sonnenaufgang. Der Grund: Igel rollen sich bei Gefahr zusammen, statt wegzulaufen. Viele Mähroboter erkennen sie deshalb nicht und verletzen sie schwer. Das Verbot gilt für alle Grundstücke in Gelsenkirchen, egal ob privat oder gewerblich. Das ist das Wichtigste aktuell. 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
0: Und jetzt das Wetter bei uns. 17 Grad stehen aktuell auf dem Thermometer, zum Beispiel am Schloss Beck. Bis zu 23 Grad sollen es aber heute noch werden. Dazu wird es sonnig. Hier und da sind auch ein paar lockere Wolken dabei. Und morgen dann kaum Wolken zu sehen. Eigentlich überhaupt nicht. Da gibt es nämlich Sonne pur und Temperaturen von bis zu 28 Grad. 9.32 Uhr. Hier ist der Radio Emscher Lippe Verkehrsservice mit folgenden Blitzern: Gladbeck-Dorstner Straße, Bottrop-Stenkow Straße und Gelsenkirchen-Braukemper Straße und Finke Straße. Gesehen und gemeldet von Christian, Agger, Rüdiger, Hans-Jürgen und Patrick. Euch allen Dankeschön fürs Bescheid geben. Und wenn ihr sonst noch was entdecken solltet, Blitzer oder Staus, her damit über unsere App oder über die Radio Emscher Lippe Verkehrshotline 0209 360 und 4x8 bei WhatsApp und per Telefon. Kommt gut durch.
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0: Mit mir Timo Düngen, schönen guten Morgen zusammen, und das hier ist Olli Möller.

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0: Changes. Das sind Fall und Waddat hier bei Radio im Schalippe. Und da kann ich mich gar nicht entscheiden. Möchte ich lieber Fall oder Waddat heißen? Ihr könnt ja vielleicht auch mal drüber nachdenken, was eure Entscheidung da wäre. Das sind absolute Knallernamen. Das muss sehr gut überlegt sein. Was ihr aber auf jeden Fall schon mal machen könnt, solltet ihr Katzenbesitzer sein, also Katzenherrchen, Katzenfrauchen, dann könnt ihr schon mal eine extra Dose Schäber für morgen aufmachen, denn morgen ist internationaler Katzentag.
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2: Katzen sind aus unserer Welt nicht wegzudenken. Und genau wie wir sind sie mal sanft und mal kuschelig und manchmal auch sehr sauer. Sie sind ja sogar immer wieder Bestandteil unserer Sprache. Da beißt sich die Katze in den eigenen Sack. Nee, wir lassen die Katze aus dem Sack und sie beißt sich in den eigenen Schwanz. Und Models laufen über den Catwalk und wenn's keinem gefällt, dann war's für die Katz. Katzen sind die einzigen Haustiere, die dir jeden Tag das Gefühl geben, dass du bei ihnen wohnst. Wer also viel angehimmelt werden will, der braucht halt einen Hund. Und bei besonders heftigen Katzenliebhabern bekommt dann die Katze wie in der Werbung ihr Essen auf so einen weißen Porzellanteller drapiert und obendrauf kommt ein Blättchen Petersilie.
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0: Vor 10 haben wir's. Das war der Freitagmorgen hier bei uns bei Radio im Schalippe. Ich bin Timo Düngen, bin raus für heute und dann auch erstmal für die nächsten 3 Wochen. Ich mach mal Urlaub. So, aber Montag habt ihr dann das Beste, was ich zu bieten habe, wieder am Start. Nämlich Vanessa Winkel, die übernimmt dann am Montag wieder ab 6, gleich nach 10. Sophie und Kevin, viel Spaß mit den beiden. Macht euch eine schöne Zeit. Bis dahin.
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2: Mit Marc Weiß. Schönen guten Morgen. Die großen US-Online-Konzerne stehen immer öfter unter Beschuss, weil sie angeblich zu wenig tun, um ihre Nutzer zu schützen. Der Facebook-Mutterkonzern Meta hat jetzt wieder großen Ärger mit der Justiz, dieses Mal aber nicht mit den europäischen Datenschützern, sondern im eigenen Land. Ein Gericht im US-Bundesstaat New Mexico hat entschieden, dass Meta eine zusätzliche 500 Millionen Euro Strafe zahlen muss. In der Begründung heißt es, das Unternehmen tue nicht genug gegen die sexuelle Ausbeutung von Kindern. Mehr dazu von Christian Böder.
3: Die Millionen sollen in Hilfen für Kinder gehen, die durch die Nutzung sozialer Medien Schaden genommen haben. Mit dem Großteil des Geldes sollen Therapiemaßnahmen bezahlt werden. Das Urteil geht aber noch weiter. Das Gericht ordnete an, dass Minderjährige maximal 90 Stunden pro Woche bei Facebook und Instagram verbringen dürfen. Dazu sollen sie keine Push-Meldungen mehr in den Abend- und Nachtstunden bekommen und auch nicht werktags während der Unterrichtszeit. Außerdem werden sämtliche Like-Zahlen unsichtbar gemacht. Betroffen von der Regelung ist nicht nur Facebook, sondern auch andere Plattformen von Meta, darunter Instagram und WhatsApp. Die Regelung gilt erstmal nur für New Mexico. Der Rechtsstreit zwischen dem Bundesstaat und Meta ist nicht neu. Schon im März hatten die Richter Meta in dem Fall zu einer Strafe von 325 Millionen Euro verdonnert. Meta steht schon länger im Visier der US-Justiz. Erst im Frühjahr musste der Konzern zusammen mit YouTube eine Schlappe in einem Prozess um das Suchtpotenzial von Online-Diensten einstecken. Beide Online-Riesen wollen in Berufung gehen.
2: Infos von Christian Böder. Vielen Dank. Jetzt die weiteren Themen in der Zusammenfassung. Nach dem Fund einer Sprengstoffdrohne auf dem Flughafen Leipzig fordert auch der Vorstandsvorsitzende des Rüstungskonzerns Rheinmetall, Pappberger, mehr Anstrengungen Deutschlands bei der Drohnenabwehr. Deutschland sei nicht ausreichend geschützt vor solchen Attacken, sagt Pappberger. Die Vorfälle mit Drohnen werden sich nach seiner Einschätzung in Zukunft häufen. Die Deutschen essen und produzieren immer weniger Fleisch. Im ersten Halbjahr kamen knapp 3,4 Millionen Tonnen Fleisch auf den Markt. Das waren 0,7% oder 3,4 Tonnen weniger als im vergangenen Jahr. Den größten Rückgang gab es mit minus 3,2% bei Geflügel. Nach dem schweren Straßenbahnunfall in Gelsenkirchen ist die Zahl der Verletzten deutlich gestiegen, beziehungsweise wurde sie von der Polizei nach oben korrigiert. Insgesamt wurden 42 Menschen verletzt, heißt es jetzt. Gestern war die Polizei noch von 25 Verletzten ausgegangen. 12 Menschen wurden schwer und 30 leicht verletzt. 3 Fahrgäste, die zunächst in Lebensgefahr schwebten, befinden sich inzwischen in einem stabilen Zustand. In der Nähe der Felddienstarena war eine Fahrschulstraßenbahn plötzlich stehen geblieben. Die mit Fahrgästen besetzte Bahn dahinter war dann auf die stehende oder nur langsam fahrende Bahn aufgefahren, so hatte es eine Polizeisprecherin erklärt. Die Ermittlungen zum genauen Unfallhergang laufen allerdings noch. Die Strecke ist nach der extrem aufwendigen Bergung der Bahnen seit der Nacht wieder freigegeben. Und das waren die Nachrichten mit Marc Weiß.
4: Dankeschön, Marc. Kurz nach 10, hier ist euer Sommerradio mit Kevin Mostert, Sophie Gebauer und dem Wetter.
5: Und da haben wir heute den kühlsten Tag der Woche. 18 Grad messen wir im Moment in Essen, 22 Grad. Sehr mehr ist da heute auch nicht drin. Dazu gibt es recht viele Wolken die nächsten Stunden über. Am Wochenende wird es dann aber wieder schöner. 27 Grad gibt es morgen bei 14 Stunden Sonne, Sonntag dann 31.
4: Und jetzt die Staus für euch. Vorher aber noch eine Meldung von der A2 Dortmund Richtung Oberhausen. Zwischen Herten und Gelsenkirchen-Buer, da sind Gegenstände auf der Fahrbahn. Weiter geht's mit der A40 Duisburg Richtung Essen. Zwischen Mülheim-Heißen und Mülheim-Heimaterde 1 Kilometer Stau. In 10 Minuten seid ihr hier durch. Wenn ihr auch noch was seht, ruft an oder schickt uns einfach eine WhatsApp.
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4: Ich wünsche euch eine gute Fahrt.
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4: Hallöchen.

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0: Und irgendwer von euch wird heute noch nach Willingen fahren und sich einen schönen Kurzurlaub machen.
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2: Geht es heute nach Willingen ins Hotel Garni Bergkristall. 2 Nächte könnt ihr da pennen, ihr kriegt ein Frühstück, ihr kriegt ein Erlebnispaket und damit ihr auch was zu tun habt am Wochenende, da gibt es auch die schönsten Wanderwege direkt vor der Tür. Ihr seid im Grün und in 5 Minuten seid ihr auch direkt im Ort.
0: Also es ist wirklich ein Traum für dieses Wochenende mit dem Wetter, das da kommt. Frage ist natürlich, wie kommt ihr nach Willingen? Antwort, ihr müsst spontan, ihr müsst schnell sein. Wir nennen euch nämlich im Laufe dieser Sendung einen Treffpunkt und an diesem Treffpunkt warten dann später unsere Sommerradioreporterin auf euch und sobald wir diesen Treffpunkt genannt haben, heißt es Koffer packen, losfahren und wer als erster da ist, der darf dann direkt weiter nach Willingen fahren.
2: Also Schlüpper schon mal zur Seite legen, Koffer rausholen. Wir sagen euch gleich, wo wir sind, was wir euch jetzt schon mal verraten können. Wir sind heute in Gladbeck unterwegs. Und wo genau? Das klären wir dann einfach mal gleich, ne?
0: Lasst uns überraschen.
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0: Jetzt ist es kurz nach 10:30 Radio M. Schalippe ist hier euer Sommerradio. Wir sind Sophie Gebauer und Kevin Mossert, schauen aufs Wetter. Und das sieht heute sehr frisch aus. 22 Grad tatsächlich die Höchsttemperatur. Viel mehr ist da auch nicht drin. 21 Grad messen wir momentan in Gladbeck im Sportpark Mottbruch. 21 Grad sind es auch am Alpincenter in Bottrop. Morgen dann wieder heiß mit 27 Grad. Dazu auch den ganzen Tag Sonne. Am Sonntag dann ein paar mehr Wolken bei 31 Grad.
1: Und jetzt die aktuellen Blitzer für euch. Da haben wir welche in Bottrop auf der Peterstraße und auf dem Nordring und in Gladbeck auf der Bergmannstraße in beide Richtungen Ecke Goethestraße. Die Staus für euch, da haben wir die A40 Duisburg Richtung Essen zwischen Mülheim-Heißen und Mülheim-Heimaterde. 1 Kilometer Stau. In 10 Minuten seid ihr durch. Und wenn ihr auch noch was habt, ruft an oder schickt eine WhatsApp an die 0209 360 und 4x8. Gute Fahrt.
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3: Hallo.
0: Tag zusammen.

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0: Melanie C mit First Day of My Life bei eurem Sommerradio um 20 vor 11. Und ich würde mal sagen, jetzt Koffer packen und los geht's.
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2: Jeden Freitag schicken wir euch ins Sauerland nach Willingen und dafür müsst ihr, sobald wir das genannt haben, hier schnell an unserem geheimen Treffpunkt sein.
0: Ja, mittlerweile ist er jetzt nicht mehr ganz so geheim. Wir werden ihn jetzt ganz dolle bekannt geben. Ja. Es ist in Gladbeck auf dem Willy-Brandt-Platz direkt am Rathaus. In Gladbeck auf dem Willy-Brandt-Platz direkt am Rathaus. Da sind wir und bis 13 Uhr habt ihr jetzt Zeit. Und wer zuerst da ist, der darf auch nach Willingen weiterfahren.
2: Es geht für euch ins Hotel Garni Bergkristall. Zwei Übernachtungen für zwei Personen. Frühstück inklusive Erlebnispaket obendrauf. Ihr wohnt saftig im Grünen, habt die schönsten Wanderwege vor der Nase und seid in 5 Minuten zu Fuß trotzdem mitten im Ort.
0: Also Koffer packen und nach Gladbeck kommen. Zum Willy-Brandt-Platz direkt am Rathaus. Und dann freut ihr euch.
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0: Ja, Freunde der Sonne. Wir sind Bab. Ihr wart schneller als Usain Bolt damals den Weltrekord geholt hat. Vor 10 Minuten oder so, ja, haben wir euch den geheimen Treffpunkt bekannt gegeben. Es geht ja wieder für ein Kurzwochenende nach Willingen. Wer zuerst in diesem geheimen Treffpunkt in Gladbeck heute ist, der gewinnt das Ganze. Und was sollen wir sagen?
1: Wahnsinn. Jemand ist da.
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1: Ja, schnell mal weg, wahnsinnig schnell weg. Unsere Reporterin Lena Berg ist ja vor Ort in Gladbeck beim geheimen, nicht mehr geheimen Treffpunkt. Lena, bei dir sind schon richtig viele Menschen irgendwie, ne?
3: Es ist unfassbar, wie voll das hier ist. Wir haben die ersten zwei Frauen sind direkt angekommen. Ramona und Tamara aus Gelsenkirchen-Buhr sind mit den Koffern wirklich hier über den Platz gerannt, haben die hinterher sich hergezogen, riefen schon und wunken ganz laut. Es ist unfassbar. Auf einmal kommt von der anderen Seite Lars aus Meschede. Der ist aus Meschede mit seiner Frau hierhin nach Gladbeck gefahren und stand seit 8 Uhr hier bereit irgendwo und dachte schon, ach, ich guck mal, ob die vielleicht schon hier sind irgendwo. Unfassbar. Jetzt waren Ramona und Tamara ein Stückchen schneller. Wir nehmen euch also mit nach Willingen. Wie ist die Freude? Ist gut? Aber Lars, ich habe schon gehört, ihr habt jetzt einen langen Weg auf euch genommen. Es geht jetzt nicht zurück ins Sauerland, sondern ihr macht jetzt trotzdem was Schönes, ne?
4: Ja, genau. Wir hatten vorsichtshalber schon mal die Saunataschen eingepackt und fahren dann jetzt heute nach Bochum in die Therme. Die haben lange Saunanacht und dann machen wir es uns da schön.
3: Sehr schön. Also auch für Lars und seine Frau hat es irgendwie ein kleines Happy End gegeben heute. Die machen sich trotzdem ein schickes Wochenende. Und Ramona und Tamara nehmen wir aber jetzt mit. Hammer.
0: Ihr seid ja am Willy-Brandt-Platz, direkt am Rathaus. Wie haben die euch denn so schnell nach wenigen Minuten da gefunden? Hatten die eine Taktik? Haben die da auch auf gut Glück sich irgendwo ins Auto gesetzt, sind dann losgedüst? Wie war das?
3: Genau, also sie sind losgedüst heute Morgen, haben hier einfach geparkt und dachten, die suchen sich vielleicht irgendwann mal einen zentralen Platz raus und haben eben gegrübelt, wo könnten die wohl in Gladbeck stehen und haben eben einfach irgendwie so eine 50-50-Chance gefühlt genutzt und dachten sich, komm, entweder alles oder nix, haben hier geparkt und sind hier die ganze Zeit rumgeirrt und haben uns einfach schon mal auf gut Glück gesucht, wie Lars und seine Frau aus Meschede eben. Also die Leute sind einfach überall in Gladbeck unterwegs und suchen uns ganz wild. Das ist so lustig, Leute.
0: Bald müssen wir dir eine Tüte über den Kopf ziehen, damit ich keiner erkenne direkt.
1: Ein bisschen Security und dann wirklich erst geht's los. Hör mal, Lena, dann feiern wir einfach ein bisschen und mein Gott.
0: Ja, dann gute Reise Willingen für die zwei und ganz, ganz schönes kurze Urlaubswochenende. Schön ins Hotel Garni Bergkristall geht's. 2 Übernachtungen, Frühstück. Ha,
1: Mensch, wie schnell das hier alles geht.
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1: Mit Marc Weiß. Schönen guten Tag. Seit Beginn der Woche gab es immer wieder gute Nachrichten aus der Wirtschaft und Industrie. Einige Firmen meldeten Steigerungen bei Umsatz und Gewinn. Gestützt wird das jetzt auch durch Zahlen des Statistischen Bundesamtes. Demnach erholt sich das verarbeitende Gewerbe. Im Juni lag die Produktion von Industrie, Bau und Energieversorgern 0,2% höher als noch im Monat davor. Und erste Ökonomen in Deutschland sprechen jetzt vorsichtig von einem möglichen Ende der Talsohle. Mehr dazu von Christian Böder.
2: Laut den Bundesstatistikern ist es der dritte Anstieg in Folge. Als Grund für den Aufwärtstrend sehen die Experten vor allem die Lage in der Autoindustrie. Die Unternehmen der Branche kommen bei der Produktion auf ein Plus von 3,6%. Mehr als doppelt so groß fällt der Zuwachs bei den Flugzeug-, Schiff-, Zug- und Panzerbauern aus. Den Schnitt runtergezogen haben dann aber die Maschinenbauer mit einem Rückgang von fast 4%. Das Bundeswirtschaftsministerium spricht von einem moderaten Aufwärtstrend. Die Industrie habe sich angesichts von außenwirtschaftlichen Belastungen als widerstandsfähig erwiesen. Der Ökonom bei der Landesbank Baden-Württemberg, Niklas, geht sogar noch weiter und sagt, die Talfahrt der Industrie sei wohl vorbei, es laufe wieder einigermaßen stabil. Er blickt mit vorsichtiger Zuversicht auf die Entwicklung bis Ende des Jahres. Es bleibe allerdings die Gefahr, dass ein anhaltendes Niedrigwasser und die andauernden Kriege der positiven Entwicklung doch noch einen Strich durch die Rechnung machen.
1: Infos von Christian Böder, vielen Dank, und jetzt weitere Themen in der Zusammenfassung. Der Nationale Sicherheitsrat hat zum Drohnenvorfall am Leipziger Flughafen getagt. Das Gremium kam unter Vorsitz von Kanzler Merz telefonisch zusammen, das teilt Regierungssprecher Cornelius mit. Merz stehe in fortwährendem Austausch mit Innenminister Dobrindt und anderen Mitgliedern der Regierung. Die US-Luftfahrtaufsicht lässt rund 470 Flugzeuge des Typs Boeing 737 MAX auf Risse rund um die Türen prüfen. Ein Boeing-Sprecher sagte dem Wall Street Journal, das Problem sei in den vergangenen Jahren beim Vorgänger der Maschine aufgetreten. Bei der MAX-Flotte seien die Risse bisher zwar nicht beobachtet worden, weil die Konstruktionen aber ähnlich seien, habe man die Inspektionen entsprechend ausgeweitet. Falschgeld oder Blüten sind in Deutschland offenbar kaum noch ein Thema. Nach Angaben der Bundesbank wurden im ersten Halbjahr rund 30.000 gefälschte Euro-Banknoten aus dem Verkehr gezogen. Das waren nochmal 6.000 weniger als im Jahr davor. Seit etwa einem Jahr geht die Zahl der Blüten zurück. Davor war sie in jedem Jahr gestiegen. Es gäbe in Deutschland inzwischen wenig Falschgeld, sagt Bundesbankvorstand Lienenkämper. Trotzdem ist natürlich welches im Umlauf. Der am häufigsten gefälschte Schein ist der 50-Euro-Schein. Gefälschte Scheine sind nach Ansicht von Experten relativ leicht zu erkennen. Die meisten fühlen sich anders an. Außerdem schaffen es Fälscher oft nicht, das durchsichtige Porträtfenster auf der weißen Fläche der Scheine zu fälschen. Im Zweifel also den Schein gegen das Licht halten. Erscheint auf der weißen Fläche kein Porträt, ist der Schein eine Fälschung. Und das waren die Nachrichten mit Marc Weiß.
3: Danke, Marc. Kurz nach 11. Hier ist euer Sommerradio mit Kevin Mostert, Sophie Gebauer und dem Wetter.
4: Ja, und das ist heute vergleichsweise kühl. 22 Grad die Höchsttemperaturen. 21 Grad haben wir schon, also viel mehr ist da nicht drin. Dazu bleibt es bei einem Mix aus Sonne und Wolken. Zum Nachmittag hin dann auch nochmal ein bisschen mehr Sonne. Am Wochenende wird es dann wieder sommerlicher. Morgen schon 27 Grad und dann wirklich 14 Stunden Sonne pur. Am Sonntag sind dann bis 31 Grad möglich.
3: Mensch. Und jetzt die Staus für euch. Vorher aber eine Warnmeldung von der A2 Dortmund Richtung Oberhausen. Zwischen Herten und Gelsenkirchen-Buer, da sind Gegenstände auf der Fahrbahn. Weiter geht's mit der A40 Duisburg Richtung Essen. Zwischen Mülheim-Winkhausen und Essen-Frohnhausen 3 Kilometer Stau, 20 Minuten braucht ihr länger. Und die A44 Kassel Richtung Dortmund. Zwischen dem Kreuz Werl und Unna Ost 5 Kilometer Stau. In einer Viertelstunde seid ihr durch. Wenn ihr auch noch was habt, ruft an oder schickt uns eine WhatsApp.
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3: Euch eine gute Fahrt.
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4: Mit Sophie Gebauer und Kevin Mostert. Schönen Freitag.
6: Grüß dich.

0: künftiger James Bond-Sänger, bin ich fest überzeugt.
1: Alex Warren?
0: Ja, könnte ich mir gut vorstellen.
1: Und du künftiger James Bond?
0: Darsteller.
1: Ja,
0: Bösewicht.
1: Bon Jovi jetzt hier mit You Give Love a Bad Name.

0: Mr. Props mit Waves bei eurem Sommerradio um 11:12. Und so ein kleiner Tagestrip drüben nach Holland, ne? Geht ja eigentlich immer. Dieses Wochenende geht's in das Holland-Erlebnismuseum nach Arnheim. Da ist so ein Sommerfestival noch bis zum 16. August. Und das Motto kann ich nicht aussprechen, aber es könnte sowas bedeuten wie Thomas Vertier, also sommerliches Vergnügen.
1: So oder so ähnlich. Bedeutet, es gibt ein wirklich fettes sommerliches Programm. Es gibt Live-Musik, ein DJ im Plattenbus legt auf. Also es ist so ein Retro-Gefährt. Ganz viele Vinylscheiben sind da drin. Natürlich, das gehört sich in Holland so. Treten Chantichöre auf, singen gute alte Seemannslieder. Es gibt einen Zauberer und ihr könnt generell irgendwie 1000 Sachen damit machen.
0: Genau, und viele Workshops auf Museumsgelände gibt es eben auch. Ihr könnt zum Beispiel Siebdrucktaschen gestalten oder so Seedbombs machen. Das sind Badekugeln nur für den Garten, dass da so ganz tolle Blumen wachsen.
1: Außerdem gibt es ordentlich was zu futtern. Saté-Spieße sind ja diese Erdnusssoße. Dann gibt es Nachos, Burger, Salate, Pommes, Waffeln, Pfannkuchen, Poffertjes. Mocktails könnt ihr auch trinken, also Cocktails ohne Alkohol, Craft Beer, alles am Start.
0: Mensch, also und für die Kinder ist ja auch noch was da, ne? Die können Boote bauen und damit auch auf dem Wasser versuchen zumindest zu schwimmen. Ein Kinderbauernhof gibt es auch, also das ist alles wunderschön.
1: Ja, und Kinder bis 3 Jahren haben freien Eintritt. Tagesticket für Erwachsene kostet euch 23 Euro. Abends zum Fest gibt es eine Karte für einen Zehner.
0: Ja, los geht's mit die Sommerabende immer um 16 Uhr. Noch bis zum 16. August ist jeden Abend ein großes Sommerfestival in Arnheim im Holland-Erlebnismuseum. Habe ich das schön ausgesprochen?

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0: Kurz nach 11:30 haben wir es jetzt. Hier ist Radio Emscher Lippe. Wir sind Sophie Gebauer und Kevin Mostert in eurem Sommerradio und schauen aufs Wetter. Heute ein Tag zum Durchatmen. 22 Grad messen wir an der Europabrücke in Gladbeck. 22 Grad sind es am Moviepark in Bottrop. Dazu gibt es so einen Mix aus Sonne und Wolken und genau das geht die nächsten Stunden bei den Temperaturen auch so weiter. Morgen wird es dann wieder heißer, 27 Grad und am Sonntag dann wieder Sommer mit 31 Grad.
1: Die aktuellen Blitzer für euch in Bottrop auf der Peterstraße und auf dem Nordring und in Gladbeck auf der Dorstener Straße. Jetzt die Staus ab 10 Minuten, da haben wir nur die A40 Duisburg Richtung Essen. Zwischen Mülheim-Winkhausen und Essen-Frohnhausen 3 Kilometer Stau. In 20 Minuten seid ihr durch. Und wenn ihr auch noch was habt, ruft an oder schickt eine WhatsApp an die 0209 360 und 4x8. Gute Fahrt!
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1: Mit Kevin Mostert und Sophie Gebauer. Hallo!
0: Kommt gut ins Wochenende!
3: Eva

0: Stehst du freitags morgens auf, denkst auch, wird ein entspannter Tag. Und zack, bist du im Auto und fährst nach Willingen. Genau so.
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0: Schaut es bei Ramona und Tamara aus.
2: Ja, sorry, meine Finger waren zu schnell und du warst irgendwie nicht so schnell mit dem Reden.
0: Ja, wir haben uns heute wieder quasi versteckt. Wir haben einen geheimen Treffpunkt durchgegeben vor einer guten Stunde. Wir waren heute in Gladbeck am Willy-Brandt-Platz. Da war Sommerradio-Reporterin Lena Berg. Eure Challenge war, sobald wir diesen Treffpunkt bekannt geben, möglichst schnell da sein. Und Ramona und Tamara waren wirklich nach wenigen Minuten schon dort.
2: Oh yeah, und jetzt sind sie Richtung Sauerland und mit im Auto auch unsere Sommerradio-Reporterin Lena Berg. Wie ist es?
3: Ach, angenehm ist es. Ich muss ja kein Auto fahren. Ich sitze ja auf der Rückbank und lasse mich quasi fahren nach Willingen. Also ist eigentlich für mich persönlich immer eine ganz entspannte Fahrt. Wir haben auch schon ein bisschen was hinter uns. Wenn ich mal so aufs Navi gucke, eine Stunde 20 brauchen wir noch.
0: Ja.
3: Also ein gutes Stück haben wir auf jeden Fall schon geschafft. Ich weiß auch gar nicht, wo genau wir sind. Ich kann mich auch hier mit so Schildern, ne? Kenne ich ja auch nicht. Weiß ich nicht, Leute. Kannst du mich ja auch vergessen im Straßenverkehr. Naja, Ramona und Tamara sind auf jeden Fall hier vorne mit am Start. Musik läuft, Stimmung ist gut oder ansonsten, wie geht es euch da vorne so? Steigt die Vorfreude?
4: Mit dem Säckchen wäre es noch besser, aber das kommt dann gleich, wenn wir angekommen sind.
3: Ja, genau so machen wir das. Also Stimmung ist auf jeden Fall ganz gut. Ich muss sagen, hier fahre ich gerne mit, hier fühle ich mich wohl, ja. Wir melden uns zwischendurch vielleicht nochmal, wenn wir angekommen sind,
2: auf jeden Fall
3: und geben nochmal Bescheid, wenn wir die beiden Schicksen dann auch abgesetzt haben, ne? Und dann geht's ab ins Wellnesswochenende. Ich würde ja gerne da bleiben, muss ich sagen.
2: Ja,
3: ich
2: vielleicht gerne. Können wir das ja nochmal irgendwas für dich regeln. Wir gucken mal. Also es geht jetzt ins Hotel Garni Bergkristall, 2-Nächte-Frühstück-Erlebnis-Paket. Alles für Ramona und Tamara. Und wenn die angekommen sind, dann melden wir uns einfach nochmal, oder?
0: Ja, und bis dahin soll sie bitte die Musik ausmachen und Radio anmachen.
2: Ja, ist ehrlich so, das ist eine absolute Frechheit.
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2: Mit Marc Weiß. Schönen guten Tag. Der Drohnenvorfall am Flughafen Leipzig hat inzwischen auch den Nationalen Sicherheitsrat beschäftigt. Die Tagung war telefonisch. Den Vorsitz hatte Kanzler Merz, sagte Regierungssprecher Cornelius. Schon vorher hatte die Bundesanwaltschaft die Ermittlungen in dem Fall übernommen. Sie stuft den Vorfall als einen schwerwiegenden Angriff auf die Transport- und Logistikinfrastruktur in Deutschland ein. Mehr zum Thema von Christian Böder.
3: Der Flughafen Leipzig gilt als Umschlagplatz für militärische Hilfslieferungen an die Ukraine. Flughafenmitarbeiter hatte die Sprengdrohne dann in der Nacht zum Mittwoch im Bereich der Südpiste gefunden, ganz in der Nähe von 4 ukrainischen Transportfliegern. Experten der Bundespolizei entschärften die Sprengladung. Es stellte sich heraus, dass sie offenbar nur deshalb nicht detonierte, weil der Zünder defekt war. Möglicherweise war auch noch eine zweite Drohne im Spiel. Eine umgeleitete Frachtmaschine kollidierte nahe des Flughafens in der Luft mit einem bisher unbekannten Gegenstand. In der Erklärung bestätigt die Bundesanwaltschaft die Aussage von Innenminister Dobrindt, dass der Anschlag wohl professionell vorbereitet wurde. Obwohl die Ermittlungen noch laufen, machen zahlreiche Politiker Russland für das gescheiterte Attentat verantwortlich oder halten es für wahrscheinlich. Darunter Grünen-Fraktionschefin Dröge und die FDP-Verteidigungspolitikerin Strack-Zimmermann. Der Vorfall hat außerdem die Debatte angefacht, ob die Drohnenabwehr zentralisiert beim Bundesinnenministerium liegen soll oder nicht.
2: Christian Böder mit Infos, vielen Dank. Und jetzt die weiteren Themen in der Zusammenfassung. Das verarbeitende Gewerbe in Deutschland hat im Juni weiter zugelegt. Ein Ökonom der Landesbank Baden-Württemberg spricht sogar schon davon, dass die Talfahrt der Industrie vorbei sein könnte. Der Trend ist aber noch eine sehr zarte Pflanze. In der Industrieproduktion ging es um 0,2% nach oben im Vergleich zum Monat davor. An der maroden Bonner Nordbrücke starten heute die ersten sichtbaren Abbrucharbeiten. Ein Bauunternehmen beginnt mit dem Abriss der Vorlandbrücke, die auf der linken Rheinseite auf die Hauptbrücke führt. Der Abbruch des ersten Teilstücks soll bis einschließlich Montag dauern. Die Nordbrücke galt als die wichtigste Ost-West-Verbindung für die Region. Seit Anfang Juni ist sie wegen gravierender Schäden komplett gesperrt. In Thailand hat es offenbar einen Amoklauf an einer Schule in der Nähe von Bangkok gegeben. Mindestens 7 Lehrer und Schüler sind tot. Nach thailändischen Medienberichten war der Schütze ein Jugendlicher. Auch er soll unter den Toten sein. Die genauen Hintergründe sind noch unklar. Es hat wieder einen Angriff auf eine Zugbegleitung gegeben. In einem Regionalzug von Koblenz nach Trier wurde einer Kontrolleurin ins Gesicht geschlagen. Laut Polizei war ein 30-jähriger Mann aus Rumänien ohne Fahrschein unterwegs. Als die Begleiterin das bemerkte, schloss sie ihn von der Weiterfahrt aus. Am nächsten Bahnhof schlug der Mann der Zugbegleiterin dann ins Gesicht und verließ den Zug. Die Kontrolleurin erlitt Verletzungen am Mund und an der Wange. Der Mann konnte kurz darauf von der Bundespolizei noch in der Nähe des Bahnhofes festgenommen werden. Ein Alkoholtest der gab einen Wert von 2,13 Promille. Und das waren die Nachrichten mit Marc Weiß.
4: Danke Marc, kurz nach 12, hier ist euer Sommerradio mit Kevin Mostert, Sophie Gebauer und dem Wetter.
5: Und das sieht gut aus, im Moment 22 Grad, heute nochmal so ein Tag zum Durchatmen, wärmer wird's nämlich nicht. Die Sonne lässt sich auch heute ein bisschen Zeit, kommt eventuell am Nachmittag nochmal mehr raus. Am Wochenende dann aber das Comeback des Sommers schon wieder, morgen sind 27 Grad drin bei 13 Sonnenstunden und am Sonntag dann sogar bis 31 Grad.
4: Mensch, Achtung auf der A2 Dortmund Richtung Oberhausen zwischen Herten und Gelsenkirchen-Buhr, da sind Gegenstände auf der Fahrbahn. Wir machen weiter mit den Staus. Ab 10 Minuten A3 Köln Richtung Oberhausen zwischen Duisburg-Wedau und Oberhausen-Lierich. 3 Kilometer Stau, eine Viertelstunde braucht ihr länger. A40 Duisburg Richtung Essen zwischen Mülheim-Winkhausen und Essen-Frohnhausen. 3 Kilometer Stau. Hier müsst ihr auch eine Viertelstunde mehr einplanen. Und zuletzt A59 Duisburg Richtung Dienstlaken zwischen Duisburg-Düssern und Kreuz-Duisburg-Nord. 4 Kilometer Stau, in einer Viertelstunde seid ihr hier durch. Wenn ihr auch noch was habt, ruft an oder schickt uns einfach WhatsApp.
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4: Euch eine gute Fahrt.
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5: Wir sind Sophie Gebauer und Kevin Mossertz.
4: Hallo.

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0: Made in England. Die Band Flow Leaked wollen die neuen Spice Girls werden, sagen sie selbst über sich.
1: Aber klingt doch gut, oder?
0: Klingt gut, bisschen düsterer, aber ich mag's sehr.
1: Ja, und die mag ich auch. Spin Doctors mit Two Princes.

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0: Kurz nach 12:30, hier ist Radio M. Schalippe, euer Sommerradio mit Sophie Gebauer und Kevin Mostaz. Das Wochenende sieht wettertechnisch sehr gut aus. Heute nochmal so ein Tag zum Durchschnaufen. 22 Grad, das Maximum haben wir auch schon erreicht. Zum Beispiel momentan am Alpincenter in Bottrop. Morgen 27 Grad, schon deutlich wärmer. Sonntag 31 und dazu viel Sonne am ganzen Wochenende.
1: Und jetzt die aktuellen Blitzer für euch. In Bottrop auf der Peterstraße und auf dem Nordring, in Gladbeck auf der Dorstener Straße. Die Staus für euch ab 10 Minuten. Da haben wir die A3 Köln Richtung Oberhausen zwischen Duisburg-Wedau und Oberhausen-Lierich. 3 Kilometer Stau, eine Viertelstunde braucht ihr länger. A40 Duisburg Richtung Essen zwischen Mülheim-Winkhausen und Essen-Frohnhausen. 3 Kilometer Stau, eine Viertelstunde obendrauf. Und die A59 Duisburg Richtung Dienstlaken zwischen Duisburg-Düssern und Kreuz-Duisburg-Nord. 4 Kilometer Stau in einer Viertelstunde seid ihr durch. Wenn ihr auch noch was habt, ruft an oder schickt eine WhatsApp an die 0209 360 und 4x8.
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1: Mit Kevin Mostaz und Sophie Gebauer. Hallo.
0: Hallo, ich hoffe, ihr seid sattelfest.

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1: Genau das gibt's gerade im Revierpark von der Ort in Oberhausen. Jokers Hüpfburgenspaß XXL. Und der Name ist wirklich Programm.
2: XXL auf über 5000 Quadratmetern. Hüpfen, Klettern, Rutschen, Toben. Was das Zeug hält, das Ganze läuft noch bis zum 9. September. Täglich von 11 bis 18 Uhr.
1: Ja, und wenn es wirklich warm und sonnig ist, dann werden auch die Wasserrutschen angeschmissen. Also könnt ihr Badeklamotten gleich mit einpacken. Es gibt natürlich auch was zu essen, eine Snackbar, was zu trinken, was zu futtern. Kriegt ihr alles.
2: Mensch, eine Tageskarte kostet für Kinder 9 Euro, Erwachsene zahlen nur 5 Euro, weil sie wahrscheinlich vermutlich weniger hüpfen. Ich würde, glaube ich, genauso viel hüpfen. Naja.
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Mark Forster mit Chöre bei eurem Sommerradio um 12:45. Und für Kinder gibt es im Sommer kaum was Besseres als so eine riesige Hüpfburg. Oder vielleicht ganz viele gleichzeitig.

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2: Mit Sarah Heinz, guten Tag. Knapp 178 Kilo. So viel Plastikmüll produziert jeder Mensch in der EU im Schnitt und das jedes Jahr. Laut Brüssel ist das viel zu viel. Die EU hat deswegen neue Regeln auf den Weg gebracht, um den Plastikmüll bei uns zu verringern. Die ersten davon gelten ab der kommenden Woche. Danny Hoppe aus dem News-Team. Los geht's am Mittwoch ja bei den Supermärkten.
3: Genau, da dürften dann keine Verpackungen mehr verkauft werden, die PFAS enthalten. Also Ewigkeitschemikalien, die sich in der Natur nicht abbauen und dadurch im Wasser oder im Boden bleiben und auch als krebserregend gelten. Weil PFAS Wasser- und fettabweisend sind, stecken sie in vielen Einwegverpackungen. Aber wie gesagt, ab Mittwoch müssen sie raus aus den Supermärkten. Ein weiterer Schritt, der die Supermärkte betrifft, greift erst später. Dann dürfen dort ab 2030 keine leichten Plastiktüten mehr an der Kasse verkauft werden. Dasselbe gilt dann auch für Plastiknetze und Tüten für frisches Obst und Gemüse. Ab demselben Jahr sollen außerdem keine Verpackungen mehr verkauft werden dürfen, die zu weniger als 70% recycelbar sind.
2: Neben den Supermärkten sollen ja auch Restaurants und Hotels in den nächsten Jahren ihren Plastikverbrauch senken.
3: Ja, auch da soll Einwegplastik nach und nach verschwinden. Ab dem nächsten Jahr müssen alle Cafés und Restaurants ihren Kunden anbieten, einen eigenen Kaffeebecher oder eine Brotdose mitzubringen. Später müssen Gastronomieketten dann eigene Mehrwegbecher anbieten. Und ab 2030 sollen dann in Restaurants Plastiktütchen für Zucker, Salz, Ketchup oder Mayo von den Tischen verschwinden. Und auch in Hotels werden dann die kleinen Shampoo- und Seifenpackungen aus Plastik verboten. Außerdem soll in den nächsten Jahren jedes EU-Land Pfandsysteme für Einwegplastikflaschen und Getränkedosen einrichten. Uns betrifft das nicht, wir haben das ja schon lange, aber andere Länder eben nicht.
2: Danke, Danny, für die Infos. Mehr Meldungen sind das jetzt in der Zusammenfassung. Nach dem Drohnenvorfall am Leipziger Flughafen hat die Bundesanwaltschaft die Ermittlungen übernommen. Sie sieht den Vorfall als schwerwiegenden Angriff auf unsere Transport- und Logistikinfrastruktur. Auch der Nationale Sicherheitsrat hat inzwischen über das Thema beraten. Obwohl der Iran-Krieg weltweit auf die Wirtschaft schlägt, lagen die deutschen Exporte im Juni auf einem Rekordhoch. Laut Statistischem Bundesamt sind Waren im Wert von knapp über 139 Milliarden Euro ins Ausland gegangen, knapp 6,5% mehr als im Juni letztes Jahr. Die Exporte sind damit den fünften Monat in Folge gewachsen. In Köln hat der Rhein wegen der Hitze gestern ein historisches Tief erreicht. Düsseldorf hat sein eigenes Rekordtief jetzt noch unterschritten. Am Morgen lag der Pegel nach Angaben der Wasserstraßen- und Schifffahrtsverwaltung des Bundes zwischenzeitlich nur noch bei 14 Zentimetern. Viele Studierende fühlen sich in ihrem Alltag belastet und sind unzufriedener als die Gesamtbevölkerung im Land. In einer neuen Barmer-Umfrage gaben rund 42% der Studierenden an, dass ihr Wohlbefinden entweder schlecht oder eingeschränkt sei. Vielen macht vor allem die eigene finanzielle Situation Sorgen. Neben dem Studium noch einen Nebenjob zu haben, das sei nicht immer so leicht, auch weil die Arbeitsbelastung im Studium selbst oft schon sehr hoch sei. Mehr als ein Drittel der befragten Studierenden sei aber zufrieden mit ihrem Uni-Alltag und ihrem Studienfach. Und das waren die Nachrichten mit Sarah Heinz.
4: Danke, Sarah. Kurz nach eins, hier ist euer Sommerradio mit Kevin Moster, Zuffi Gebauer und dem Wetter.
5: Und da wird es auf jeden Fall besser am Wochenende. Heute ja sehr bewölkt bei 22 Grad. Zum Nachmittag hin kommt die Sonne dann aber schon öfter durch mit ein bisschen Glück. Und am Wochenende wird es dann wieder warm. 27 Grad sind morgen drin bei 14 Stunden Sonne. Sonntag dann sogar bis 31 Grad.
4: Und die aktuellen Staus für euch. Ab 10 Minuten A3 Köln Richtung Oberhausen. Zwischen Duisburg-Wedau und Oberhausen-Lierich 4 Kilometer Stau. Eine Viertelstunde braucht ihr länger. A40 Duisburg Richtung Essen. Zwischen Mülheim-Winkhausen und Essen-Frohnhausen 4 Kilometer Stau. 20 Minuten on top. Und zuletzt die A59 Duisburg Richtung Dienstlaken. Zwischen Duisburg-Düssern und Kreuz Duisburg-Nord 4 Kilometer Stau. In einer Viertelstunde seid ihr durch. Wenn ihr auch noch was habt, ruft an oder schickt eine WhatsApp.
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4: Gute Fahrt euch!

0: hab's ja gerade noch gesagt, das Wetter am Wochenende, ne? Premium. Und noch besser ist es, wenn man da im Sauerland ist.
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2: Wie gut, dass wir euch da hinschicken oder hingeschickt haben. Tamara und Romona waren heute Morgen um 10 als allererstes in Gladbeck auf dem Willy-Brandt-Platz, haben ihre Koffer gepackt und dann ging es ja schnurstracks nach Willingen.
0: So funktioniert das. Jeden Freitag in den Sommerferien bei uns. Wir geben euch einen Treffpunkt bekannt. Wer zuerst mit gepackten Koffern da ist, darf sofort weiterfahren nach Willingen. Und Ramona und Tamara sind unterwegs mit auf der Rückbank. Wie zwei kleine Kinder, die auch mit in Urlaub fahren, sind unsere Sommerradio-Reporter Lena Berg und Max Berger. Wie schaut's aus bei euch? Seid ihr schon da?
3: Ja, wir sitzen mittlerweile nicht mehr auf der Rückbank wie zwei kleine Kinder. Danke, Kevin, für den netten Seitenhieb. Ja. Wir sind angekommen in Willingen. Wir waren gerade eben oder sind noch an der Touristinformation. Hier werden wir ja immer begrüßt. Und die beiden Mädels haben auch eine nette Willkommenstüte bekommen. Was ist denn da so Nettes drin? Was habt ihr da?
4: Da ist drin eine schöne Tasse von Willingen, eine Ente, die Gutscheine, ein Schlüsselanhänger, Willingen-Informationsbroschüren, Gutschein für die Seilbahn, fürs Lagunenschwimmbad, für den Skywalk. Mega. Da haben wir viel zu tun.
3: Also alles, was man braucht auf jeden Fall, um hier gut durchs Wochenende zu starten. Ansonsten habe ich ja gerade im Auto schon gehört, wir sind an was vorbeigefahren und habe gesagt, oh, das machen wir gleich direkt mal. Was sind die Pläne für jetzt gleich?
4: Ja, erstmal ankommen, Säckchen trinken, dann gehen wir zum Adventure-Minigolf, dann fahren wir mit der Seilbahn den Ettelsberg hoch. Dann werden wir da oben etwas trinken und wieder runterfahren. Mhm. Ja, und dann mal gucken.
5: Ja, und morgen werden wir dann gucken, ob wir vielleicht mal den Skywalk machen. Natürlich einmal durchs Städtchen bummeln. Mhm. Vielleicht ein bisschen Geld ausgeben, im besten Fall nicht. Und einfach mal schauen, was sonst noch so los ist.
3: Richtig gut. Also das klingt auf jeden Fall nach einem sehr entspannten Wochenende, finde ich. Ihr seid bestens vorbereitet. Das heißt, wir machen uns jetzt auf den Weg zum Hotel, lassen die beiden dann da auf jeden Fall ab. Und dann könnt ihr in euer entspanntes Wochenende starten. Schön ist das, oder?
0: Das ist herrlich. Wir merken, Willingen hat so viel zu bieten und ja, das ganze Wochenende haben die beiden jetzt eben Zeit, Ramona und Tamara. Machen sich da richtig schön. Zwei Übernachtungen im Hotel, Frühstück, alles auf unsere Kosten.
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2: Und dann sehen wir uns ja vielleicht schon nächste Woche Freitag.
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0: Sia mit Cheap Thrills bei eurem Sommerradio um 16 nach 1. Und die Katy Perry, die setzt jetzt quasi metaphorisch ihre Vergangenheit einmal komplett in Flammen, aber nur die schlechten Zeiten, ne?
1: Katy Perry hat in Interviews nämlich erzählt, dass sie ihr Leben lang selbst nicht wollte oder sich selbst nicht erlaubt hat, wütend zu sein. Also wenn sie mal wütend war, dann hat sie den Zorn einfach runtergeschluckt, weil sie dachte, ich darf das jetzt nicht.
0: Ist gar nicht mal so gut, ne? Nee. Meine Oma hat damals schon immer gesagt, was raus muss, muss raus, besser in der weite Welt als in der enge Bauch. War zwar auf Püpse bezogen, aber ich finde, da kann man das eigentlich auch drauf anwenden, oder?
1: Katy Perry jetzt ihre komplette Vergangenheit, die ganze Wut mit ein bisschen Feuer lässt sie raus, verarbeitet das Ganze und das Ding heißt Watch It Burn ist neu für euch.

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0: Es ist kurz nach 2:30. Hier ist Radio Emscher Lippe, euer Sommerradio. Wir sind Sophie Gebauer und Kevin Mossatz. Wir schauen aufs Wetter und das sieht heute erstmal noch ganz kühl aus. Temperaturen so bei maximal 22 Grad haben wir auch schon erreicht. Zum Beispiel am Moviepark in Bottrop. Morgen dann aber schon wärmer, 27 Grad. Dazu 14 Stunden Sonne. Sonntag sind wir dann bei 31 und auch da wird's richtig schön.
1: Die aktuellen Blitzer für euch. In Bottrop auf der Peterstraße und auf dem Nordring und in Gladbeck auf der Dorsener Straße. Jetzt die Staus ab 10 Minuten. A3 Köln Richtung Oberhausen zwischen Duisburg-Wedau und Oberhausen-Lierich. 4 Kilometer Stau, eine Viertelstunde braucht ihr länger. A40 Duisburg Richtung Essen zwischen Mülheim-Winkhausen und Essen-Frohenhausen. 4 Kilometer Stau. Hier müsst ihr 20 Minuten mehr einplanen. Und zuletzt die A59 Duisburg Richtung Dienstlaken zwischen Duisburg-Düstern und Kreuz-Duisburg-Nord. 4 Kilometer Stau, Viertelstunde und dann seid ihr hier durch. Wenn ihr auch noch was habt, ruft an oder schickt eine WhatsApp an die 0209 360 und 4x8. Gute Fahrt!
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1: Hallöchen.

0: 20 vor 2. Hier ist euer Sommerradio mit Kevin Mostarts und Sophie Gebauer. Und Kevin, es ist ja immer so, ne? Es gibt jemanden in der Beziehung, der wird immer gestochen und es gibt auch jemanden, der wird nie gestochen. Welcher bist du?
1: Wespen, Mücken, Bremsen.
0: Alles.
1: Mücke, also Mückenstich, ohne Witz, das letzte Mal vor 8 Jahren.
0: Du Sack.
1: Ich dusche einfach seit 8 Jahren nicht mehr. Problem gelöst.
0: Ist das ein Abwehrmittel? Nee, ich werde immer gestochen. Und das Problem ist, so gegen manche Stiche bin ich auch super allergisch. Das heißt, es ist nicht nur ein Mückenstich, dann habe ich quasi so ein drittes Bein und eine Beule. So von Kopf bis Fuß. Und dem Kollegen hier geht's auch nicht besser.
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3: Wer hat sich eigentlich sowas wie Mücken ausgedacht? Ey, dass die stechen, okay. Dass die Blut saugen, geschenkt. Ne, dass die Stiche auch noch jucken wie Schwein, auch das nehme ich in Kauf. Aber dass die so summen, boah, das ist eine sadistische Laune der Natur, Freunde. Wenn ihr mich schon fresst, lasst mich wenigstens pennen. Wie oft habe ich mir nachts im Dunkeln schon selbst eine gepfeffert, weil so ein Mistvieh mir direkt am Ohr vorbeigesummt ist. Ich habe gelesen, dass Frösche und Fledermäuse natürliche Feinde von Mücken sind. Aber ich kann mir doch keine Kröten ins Zimmer holen, nur um im Sommer meine Ruhe zu haben. Und Fledermäuse gibt's ja auch nicht in der Zoohandlung. Gegen das Jucken habe ich auf jeden Fall jetzt was Neues. Diese Dinger, die so heiß werden, ja, die hältst du auf den Stich, drückst auf den Knopf und fertig. Dann juckt's zwar nicht mehr, aber du hast dir die Epidermis weggeschröckelt. Trotzdem immer dran denken, wenn's in den Fingern juckt, womit kratzt man dann eigentlich?
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0: Viertel von zwei ist durch. Euer Sommerradio geht gleich nach 14 Uhr weiter mit Joshua Windelschmidt und Lena Schweikart.
1: Guten Tag. Hallöchen.
0: Jetzt haben wir ja gestern dich, Joshua, an Lina Heidmann gefesselt.
2: Ja.
0: Ich glaube, deswegen ist Lina auch nicht mehr da. Keine Ahnung, ob sie einfach beschwert. Sollen wir dich heute an Lena fesseln?
3: Das ist mein Geheimnis, wo sie ist. Das heißt ja dir bitte nicht. Ich hatte da was vorbereitet. Aber gut, wenn du nicht willst, dann...
1: Aha.
4: Ja, also hier super. Wird keiner mehr gefesselt. Ne, ihr macht einfach eine schöne Sendung, ein bisschen Sommer und Wochenende, oder?
3: Ja, sicher. Wir haben richtig schöne Musik dabei, habe ich schon gesehen. Richtig coole 80er, freue ich mich schon drauf. Und Songs, die wir selten spielen. Also das wird richtig schön.
1: Und natürlich steht ja auch das Wochenende vor der Tür. Das heißt, es gibt natürlich auch mal unseren Sommertipp für euch da draußen, was man so Schönes machen kann rund um die Sommerferien. Wird lustig.
4: Das wird lustig. Also ab zwei Joshua und Lena hier bei eurem Sommerradio. Kevin Mostert und Sophie Gebauer sind raus. Wir hören uns am Montag wieder. Tschüsschen.
0: Schönes Wochenende.

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2: Mit Sarah Heinz, guten Tag. Der Facebook-Mutterkonzern Meta hat wieder erheblichen Ärger mit der Justiz. Diesmal aber nicht mit europäischen Datenschützern, sondern im eigenen Land. Ein Gericht im US-Bundesstaat New Mexico hat entschieden, dass Meta eine zusätzliche 500 Millionen Euro Strafe zahlen muss, weil das Unternehmen nicht genug gegen die sexuelle Ausbeutung von Kindern getan hat. Mehr dazu von Christian Böder.
3: Die Millionen sollen in Hilfen für Kinder gehen, die durch die Nutzung sozialer Medien Schaden genommen haben. Mit dem Großteil des Geldes sollen Therapiemaßnahmen bezahlt werden. Das Urteil geht aber noch weiter. Das Gericht ordnete an, dass Minderjährige maximal 90 Stunden pro Woche bei Facebook und Instagram verbringen dürfen. Dazu sollen sie keine Push-Meldungen mehr in den Abend- und Nachtstunden bekommen und auch nicht werktags während der Unterrichtszeit. Außerdem werden sämtliche Like-Zahlen unsichtbar gemacht. Betroffen von der Regelung ist nicht nur Facebook, sondern auch andere Plattformen von Meta, darunter Instagram und WhatsApp. Die Regelung gilt erstmal nur für New Mexico. Der Rechtsstreit zwischen dem Bundesstaat und Meta ist nicht neu. Schon im März hatten die Richter Meta in dem Fall zu einer Strafe von 325 Millionen Euro verdonnert. Meta steht schon länger im Visier der US-Justiz. Erst im Frühjahr musste der Konzern zusammen mit YouTube eine Schlappe in einem Prozess um das Suchtpotenzial von Online-Diensten einstecken. Beide Online-Riesen wollen in Berufung gehen.
2: Danke für die Infos, Christian. Noch mehr wichtige Meldungen sind das jetzt im Überblick. Nach den Vorfällen am Flughafen Leipzig wird immer mehr darüber diskutiert, wie die Regelungen zur Drohnenabwehr bei uns aussehen sollten. NRW-Innenminister Reul sagte, es müsse auch geklärt werden, wer in der Frage verantwortlich sei. Das fordern unter anderem auch die Grünen. In Thailand hat ein Jugendlicher bei einem Amoklauf an einer Schule mindestens 5 Lehrkräfte und Schulangestellte getötet. Bis zu 30 weitere Personen sollen verletzt worden sein, darunter auch Schülerinnen und Schüler. Laut Medienberichten klaute der Schütze zuvor eine Pistole von seinen Großeltern und erschoss beide, bevor er zur Schule ging. Der Schütze selbst sei inzwischen tot, wohl durch Polizeischüsse. An der Bonner Nordbrücke geht es heute mit den Abrissarbeiten los. Begonnen wird bei der Vorlandbrücke auf der linken Rheinseite, die auf die Hauptbrücke führt. Nach Angaben der Autobahn GmbH soll das bis Montag dauern. In Deutschland ist immer weniger Falschgeld im Umlauf. Laut Bundesbank wurden im ersten Halbjahr knapp 30.000 gefälschte Euroscheine aus dem Verkehr gezogen. Das waren ungefähr 6.000 weniger als im letzten Jahr. Ganz los sind wir das Falschgeld aber nicht, so die Bundesbank. Vor allem falsche 50-Euro-Scheine seien noch unterwegs. Die könnte man aber relativ leicht erkennen. Meistens fühlen sich Falschgeldscheine laut Experten anders an. Außerdem klappe es oft nicht, das durchsichtige Porträtfenster auf der weißen Fläche der Scheine zu fälschen. Erscheint beim Halten gegen das Licht dort kein Porträt, ist der Schein falsch. Und das waren die Nachrichten mit Sarah Heinz.
4: Und jetzt gibt's das Wetter hier in eurem Sommerradio. Ja, heute Nachmittag haben wir ziemlich viele Wolken am Himmel. Das ist grau. Hin und wieder kämpft sich da auch mal so ein Sonnenstrahl durch bei 22 Grad maximal. Es bleibt immerhin trocken. Morgen ist dann die Hitze wieder zurück mit bis zu 28 Grad und strahlendem Sonnenschein. Der Sonntag sieht sogar noch einen Tick heißer aus mit 32 Grad an der Spitze. Sonntagnachmittag ziehen dann wieder so ein paar Wolken auf.
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5: Und das ist der Verkehrsservice für euch mit einer Warnmeldung von der A42 Dortmund Richtung Kamp-Lindfort zwischen Moers Nord und dem Kreuz Kamp-Lindfort. Da hat es einen Unfall gegeben und da kommt ihr aktuell nicht durch. Der Verkehr wird über den Standstreifen geleitet und ihr müsst auch mit Stau rechnen. Die weiteren Staus, A3 Köln Richtung Oberhausen zwischen dem Kreuz Breitscheid und Oberhausen-Lierich, 5 Kilometer und 21 Minuten Zeitverlust. Die A40 Duisburg Richtung Essen zwischen Mülheim-Winkhausen und Essen-Frohnhausen, 4 Kilometer Stau, 20 Minuten Wartezeit. Und die A42 Dortmund Richtung Kamp-Lindfort zwischen Duisburg-Bahl und dem Kreuz Kamp-Lindfort 3 Kilometer Stau. Da dauert es schon fast eine halbe Stunde länger. Wenn ihr Staus oder auch Blitzer entdeckt, dann sagt uns gerne Bescheid.
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5: Und habt eine gute Fahrt.
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4: Hallo zusammen.
5: Hi.

0: Ah, das ist einfach lässig. Gute Stimmung.
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0: Goo Goo Dolls und Iris hier in eurem Sommerradio um 11:11. Und jetzt haben wir hier als nächstes den Sommerhit 2026 in unserer Playlist. Es ist Shakira mit Die Die.
1: Ja, Überraschung, ne? Man muss ja sagen, das ist wirklich der Hit der WM logischerweise. Und die Jury hier in Deutschland hat gesagt, ja, dieser Song passe mit seiner gute Laune-Mischung aus Afrobeats, Dance-Pop und Reggaeton und einer energiegeladenen Tanzchoreografie, die auf Social Media unzählige Nachahmer findet, perfekt zum heißen Sommer. Und das Schöne ist, der Song ist auch Teil einer Initiative zur Finanzierung von Bildungs- und Sportprojekten für Kinder. Also man tut damit auch noch was Gutes, wenn man den Song hört. Die Die heißt ja übersetzt aus dem Italienischen, los geht's. Mhm. Und genau, die Italiener waren ja leider bei der WM nicht dabei, aber naja, irgendwie dadurch ja schon.
0: Ich frage mich ja, ob es da denn jetzt auch ein Sommerhit geworden ist in Italien, wenn sie nicht mal dabei waren.
1: Ich weiß gar nicht, ob die überhaupt die WM auch geguckt haben, aber vielleicht den Song wenigstens gehört, das kann sein.
0: Vielleicht geht es euch ja auch wie mir und habt das völlig verpeilt, dass das jetzt der offizielle Sommerhit 2026 war. Ich muss sagen, ich habe das so oft gehört, das wundert mich aber auch nicht.
1: Ne? Kannst du jetzt mitsingen.

0: Die No Angels, Daylight in Your Eyes in eurem Sommerradio. Was hab ich die geliebt damals? Ja. Wie ist bei dir, Yoshi?
1: Ja, die No Angels an sich jetzt nicht unbedingt. Ich habe das aber auch gesehen, hier, was ist Pro7 oder so, Popstars, haben die das nicht gewonnen? Genau, das habe ich damals geguckt, aber danach kam doch von denen nichts mehr, oder? Also Daylight in Your Eyes, ja?
0: Also ich kann dir jetzt keinen Titel nennen.
1: So, siehst du?
0: Aber die waren schon sehr präsent. Also aber ich glaube, das Lied ist so das, was hängen geblieben ist. Ne?
1: Und das ist ein Hit, der wird für immer bleiben, finde ich cool. Also auch hier im Sommerradio genau richtig.
0: Genau richtig. So, wie sieht's mit One Republic aus?
1: Finde ich auch gut. Counting Stars vor allen Dingen.
0: Ja, gibt's jetzt für euch hier im Sommerradio. Nee.

0: Public und Counting Stars hier in eurem Sommerradio.
1: Wir wünschen euch einen schönen Freitag und einen schönen Start ins Wochenende.
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0: Und jetzt das Wetter bei uns. Und das ist heute noch so ein bisschen Sommer mit angezogener Handbremse. Da sind viele Wolken am Himmel. Die Sonne hat es sehr schwer, sich da mal durchzusetzen. Dazu bekommen wir auch nur maximal 22 Grad heute. Am Wochenende lebt der Hochsommer dann nochmal auf bei bis zu 28 Grad an der Spitze und Sonne satt morgen. Und der Sonntag hat dann sogar über 30 Grad in petto und richtig viel Sonne. Erst Sonntagnachmittag gesellen sich da ein paar wenige Wolken mit dazu.
1: Und das ist der Radio Emscher-Lippe Verkehrsservice für euch. Und da ja, ist der Berufsverkehr sozusagen schon im Wochenende, kann man sagen, aktuell nicht wahnsinnig viel los. Auch nicht auf den Autobahnen. Ein bisschen stockenden Verkehr haben wir auf der A42 Kamp-Lindfort Richtung Dortmund zwischen Herne-Wanne und dem Kreuz Herne. Sollte da aber relativ schnell durch sein. Wenn ihr Blitzer und Staus entdeckt, dann meldet sie gerne über unsere App oder über die Radio Emscher-Lippe Verkehrshotline 0209 360 4x die 8. Das geht bei WhatsApp und per Telefon. Und allen unterwegs eine gute Fahrt.
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1: und Joshua Windelschmidt.
0: Hallöchen. Hallo.
1: Und der nächste Song hier im Sommerradio ist ein absoluter Witz.
0: Was genau meinst du jetzt damit?
1: I Can't Dance von Genesis sollte damals gar nicht veröffentlicht werden, weil die Band sich eigentlich nur lustig über die Jeans-Models machen wollte, die zu der Zeit überall in der Werbung waren. Aber irgendwie kam dann so ein ganzer Song zustande, der sich auf ironische Weise über die Models lustig macht, deren einzige Aufgabe es ist, gut auszusehen und dass sie eben nicht tanzen können.
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1: Aktueller Song von Michael Patrick Kelly und Gentleman, das ist Wildfire hier im Sommerradio und so ein bisschen mehr Farbe schadet dem Ruhrgebiet ja eigentlich nie. Und morgen leuchtet die Essener Innenstadt in allen Regenbogenfarben.
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3: Ja, so sieht's aus. Der Ruhr-Pride steht nämlich an. Das soll das größte queere Stadtfest im Ruhrgebiet sein. Und das startet morgen Mittag. Um 12 Uhr geht's los. Erst mit so einem Demozug ab der Messe Essen. Und dann zieht das ganze bunte Treiben weiter auf den Kennedy- und Friedensplatz mitten in der City. Und da erwarten euch dann Live-Musik auf der Bühne, politische Talks, Streetfood, auch immer wichtig. Und da sind natürlich auch ganz viele Stände von Vereinen und Initiativen aufgebaut.
1: Genau, also ein kunterbuntes Stadtfest mitten in der City. Morgen um 12 Uhr geht's los mit Ruhr-Pride.
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0: Alex Warren und Fever Dream hier in eurem Sommerradio. Wir haben es 3:15 ist durch. Joschi, wie sieht's bei dir aus? Glaubst du an Karma?
1: Boah, geht so. Nee, also ein bisschen vielleicht. Manchmal. Wie du merkst, habe ich keine richtige Meinung dazu. Aber ich glaube an Ohrwürmer. Und ich glaube, das ist einer der schlimmsten Ohrwürmer, die es so gibt. Aber irgendwie auch schön.
0: Ich glaube, es ist einer der besten Ohrwürmer, die es gibt. Mhm. Culture Club mit Karma Chameleon.

0: 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Der ist für die Swifties hier im Sommerradio. Taylor Swift mit Blank Space um 14.54 Uhr.
1: Wir wünschen euch einen richtig schönen Freitag und dann dementsprechend auch gleich ein Wochenende. Hier sind Lena Schweikart und Joshua Windelschmidt für euch. Hallo.
0: Tachchen.
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1: Mit Sarah Heinz, guten Tag. Man ist es kaum noch gewohnt, dass aus der deutschen Wirtschaft gute Nachrichten kommen. Heute war es aber nochmal soweit. Die deutschen Exporte sind im Juni auf einen neuen Rekordwert gestiegen. Insgesamt wurden Waren im Wert von mehr als 139 Milliarden Euro in alle Welt verkauft und damit so viel wie noch nie in einem Monat. Das hat das Statistische Bundesamt mitgeteilt. Danny Hoppe aus dem News-Team, was sind denn die Gründe dafür?
2: Das liegt vor allem am guten Geschäft mit den EU-Staaten. Allein in die sind Ausfuhren von fast 80 Milliarden Euro geflossen und auch die Exporte nach Großbritannien haben deutlich angezogen. Und das beides war extrem wichtig, denn das Geschäft mit den USA ist im Juni deutlich eingebrochen. Aber wie gesagt, das konnte man gut kompensieren und dass es bei den Exporten so gut läuft, ist auch extrem wichtig für die deutsche Wirtschaft, denn die Menschen bei uns sind weiter nicht so in Kauflaune und sparen lieber wegen der hohen Preise für Sprit oder Lebensmittel. Und deshalb sorgen diese neuen Zahlen jetzt zumindest für etwas Optimismus.
1: Aber auch nur für etwas. Die deutsche Industrie- und Handelskammer sagt ja, dass es für eine Entwarnung noch zu früh sei.
2: Ja, denn natürlich gibt es da noch viele Unbekannte. Die Spannungen und Kriege in Nahost, die geschlossene Straße von Hormus und jetzt auch noch das historische Niedrigwasser im Rhein. Das sind alles Faktoren, die die Wirtschaft bremsen. Dazu bleibt natürlich auch die Zollpolitik von US-Präsident Trump immer ein Unsicherheitsfaktor. Und in Schlüsselbranchen wie dem Auto- und Maschinenbau bekommt Deutschland immer mehr Konkurrenz aus China. Deshalb sagt jetzt zum Beispiel auch der Bundesverband der deutschen Industrie, man brauche jetzt mehr als nur einen leichten Aufschwung. Man müsse auf einen kräftigen und langfristigen Wachstumspfad kommen.
1: Danke, Danny. Mehr wichtige Meldungen sind das jetzt im Überblick. Saudi-Arabien, die Türkei und Pakistan haben einen gemeinsamen Verteidigungspakt unterschrieben. Das teilte das pakistanische Außenministerium mit. Im Abkommen werde demnach festgelegt, dass jeder bewaffnete Angriff auf einen der drei Staaten als Angriff auf sie alle betrachtet werde. Das solle vor allem der Abschreckung dienen. In Deutschland wird immer weniger Fleisch gegessen und produziert. In der ersten Jahreshälfte sind knapp 3,4 Millionen Tonnen Fleisch auf den Markt gekommen. Das waren 0,4% weniger als im Jahr davor. Den größten Rückgang gab es mit knapp 3% weniger bei Geflügel. Mehr als jeder fünfte Solo-Selbstständige hat Sorge um seine wirtschaftliche Existenz. Laut einer aktuellen IFO-Umfrage sei das ein neuer Höchststand. Als Gründe werden Finanzierungsprobleme genannt und fehlende Aufträge. In immer mehr Bereichen in unserem Alltag nutzen viele inzwischen die KI, auch bei der Urlaubsplanung. Laut einer neuen Bitkom-Umfrage lässt sich jeder Vierte bei der Wahl des Urlaubsziels von künstlicher Intelligenz beraten. Knapp 2/3 waren demnach offen für Vorschläge. Ungefähr genauso häufig wird die KI auch bei Empfehlungen für Unterkünfte befragt. Oft komme die KI außerdem im Urlaub selbst zum Einsatz, zum Beispiel um Ausflüge oder Besuche in Restaurants zu planen. Die Studienmacher sagen aber, dass die Routen und Öffnungszeiten immer mit verlässlichen Quellen vor Ort abgeglichen werden sollten. Und das waren die Nachrichten mit Sarah Heinz.
3: Und jetzt gibt's das Wetter hier bei uns im Sommerradio. Und für alle, die es nicht so heiß mögen, ist der Tag heute perfekt. Bei 22 Grad machen die Temperaturen heute nämlich schon Schluss. Dazu haben wir so einen meist bewölkten Himmel mit nur wenigen Sonnenstrahlen. Das Wochenende ist dann eher was für die Hitzeliebhaber unter euch. Morgen bis zu 28 Grad und Sonnenschein von früh bis spät. Der Sonntag bringt dann sogar 32 Grad mit und auch sehr viel Sonne in der ersten Tageshälfte. In der zweiten kommen dann ein paar Wolken mit dazu.
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4: Und das ist der Verkehrsservice mit den längsten Staus auf den Autobahnen ab 17 Minuten Wartezeit. Die A40 Duisburg Richtung Essen zwischen Duisburg-Häfen und Duisburg-Kaiserberg 3 Kilometer Stau, da dauert es eben 17 Minuten länger. Dann die A40 Duisburg-Essen zwischen Mülheim-Winkhausen und Essen-Frohnhausen 4 Kilometer Stau, 25 Minuten Zeitverlust. Und die A42 Dortmund Richtung Kamp-Lintfort zwischen Duisburg-Bekerwerth und dem Kreuz Kamp-Lintfort 2 Kilometer Stau, da dauert es 25 Minuten länger. Der Grund ist ein Unfall und da ist eine Ölspur, die noch beseitigt werden muss. Deswegen kommt ihr da aktuell nicht durch und werdet über den Standstreifen umgeleitet. Wenn ihr noch Staus oder Blitzer entdeckt, dann meldet euch gerne bei uns.
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4: Und habt eine gute Fahrt.
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4: Hi.

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0: Olivia Rodrigo und Drop Dead hier in eurem Sommerradio. 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

0: alone. Der Freitagnachmittag mit eurem Sommerradio und es steht ein wirklich sommerliches Wochenende an, ne?
1: Ja, total. Wir kriegen wieder Sonne satt und knapp 30 Grad, sowohl morgen als auch übermorgen.
0: Boah, das klingt gut und wir haben schon festgestellt, wir beide, wir verbringen dieses Wochenende an einem kühlen Ort.
1: Schön klimatisiert.
0: Ja, und zwar auf der Arbeit.
1: Yay.
0: Das kriegt ihr hoffentlich besser hin.
1: Ja, klimatisiert, ja, auf der Arbeit. Wünschen wir euch nicht. Also macht zwar Spaß hier zu arbeiten, ne? Aber frei sein ist auch schön.
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0: Es ist 3:30.
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0: Jetzt mit Alex Enseling. Schönen guten Tag. Die Lichtinstallation Blaues Band auf der Kurt-Schumacher Straße in Gelsenkirchen kann vollendet werden. Laut der Stiftung Schalker Markt übernehmen 4 lokale Unternehmen die Patenschaft für die letzten 40 fehlenden Straßenleuchten. Damit wächst die Lichterkette von 3 auf 5 Kilometer an. Bald leuchten über 300 moderne LED-Lampen durchgehend vom Musiktheater im Revier bis zur Arena in Königsblau. Das Projekt soll die Verbindung zwischen dem Stadtteil und dem Stadion sichtbar machen und ein Zeichen für den lokalen Zusammenhalt setzen. Das Ganze wird vom Land NRW mit 200.000 Euro Fördergeld unterstützt. Der FC Schalke 04 hat einen neuen Spieler für die rechte Außenbahn verpflichtet. Junior Dina Ebimbe wechselt von Eintracht Frankfurt zu den Königsblauen. Der 25-jährige Kameruner hat in Gelsenkirchen einen Vertrag bis Sommer 2028 unterschrieben. Er soll künftig mit der Rücknummer 29 auflaufen. Ebimbe bringt internationale Erfahrung mit in den Kader. Er wurde in der Jugend von Paris Saint-Germain ausgebildet und spielte zuletzt leihweise beim französischen Erstligisten Stade Brest. In der Bundesliga stand der Rechtsfuß für Frankfurt schon in knapp 60 Spielen auf dem Platz. Das ist das Wichtigste aktuell. 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
2: Und jetzt das Wetter bei uns. Heute Nachmittag haben wir viele Wolken am Himmel. Hin und wieder kämpft sich da auch mal so ein einzelner Sonnenstrahl durch bei 22 Grad maximal. Und es bleibt trocken. Morgen ist die Hitze dann wieder zurück mit bis zu 28 Grad und strahlendem Sonnenschein. Der Sonntag sieht sogar noch heißer aus mit 32 Grad an der Spitze. Sonntagnachmittag ziehen dann ein paar mehr Wolken auf.
3: Und das ist der Radio Emscher Lippe Verkehrsservice für euch. Allzu lange Staus gibt's aktuell nicht, aber ein bisschen stockenden Verkehr haben wir auf der A40 Essen Richtung Dortmund. Zwischen dem Dreieck Bochum-West und Bochum-Hafen 3 Kilometer stockend, da dauert's 5 Minuten länger. Und die A42 Kamp-Lindfort Richtung Dortmund zwischen Herne-Wanne und dem Kreuz Herne 2 Kilometer stockend, da müsst ihr auch 5 Minuten oben drauf rechnen. Wenn ihr Staus oder Blitzer entdeckt, dann meldet sie gerne über unsere App oder über die Radio Emscher Lippe Verkehrshotline 0209 360 4x8. Das geht bei WhatsApp und per Telefon.
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2: Mit Lena Schweigert
3: und Joshua Windelschmidt.
2: Hallöchen.
3: Hi.

0: Bis hierhin.
1: Super, der ist sehr vielfältig. Ich finde ihn einfach klasse.
2: Der ja nicht ohne Grund hier, ne? Also normalerweise mit dem Rennrad fährt man ja schnell, aber wenn man so eine Kulisse hat, muss man stehen bleiben. Das geht gar nicht anders. Ist allgemein einfach nur ein Traum zum Fahrradfahren, ne? Dieser toll ausgebaute Radweg ist einfach göttlich.
3: Ja, hier hinten bei den Kühen. Ja, die liebe ich. Wunderschön. In einem der schönsten Gegenden überhaupt der Welt, würde ich sagen.
4: Boah, also das ist mal eine Ansage, würde ich sagen. Nächsten Montag geht's hier dann weiter. Da starten unsere Sommerradioreporter von Herdecke die nächste Etappe.

0: Getta zusammen mit Alphaville und Ava Max. Forever Young hier im Sommerradio an diesem Freitagnachmittag. Lena, wenn du an Amy Winehouse denkst, was kommt dir da als erstes in den Kopf?
1: Ihr Liedstrich.
0: Ja. Okay. Sorry. Wow. Ja, einige würden jetzt sagen, wahnsinnige Stimme oder so. Aber auf den Liedstrich wäre ich jetzt nicht gekommen.
1: Ja, der war ja jetzt nicht übersehbar, ne? Dieser schwarze Balken da oben drüber. Ne? Natürlich war das auch eine großartige Sängerin. Ne? Aber die sah halt eben ganz besonders aus. Ne? Auch so diese hochgesteckten Turmfrisuren da zum Beispiel. Mhm. Der Klamottenstyle war schon sehr einzigartig.
0: Und ich glaube, wir sind uns auf jeden Fall einig, dass sie viel zu früh von uns gegangen ist. Ne?
1: Auf jeden Fall. Aber ihre Musik wird für immer weiterleben. Rehab haben wir jetzt von Amy Winehouse für euch im Sommerradio.

0: Ist auch so eine geile Nummer, ne? Kenny Loggins und Danger Zone. Ich liebe den.
1: Oh ja, erinnert an den Film Top Gun. Den fand ich auch sehr, sehr cool mit Tom Cruise. Und hier ist euer Sommerradio. Mindestens genauso cool, möchte ich sagen.
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1: Mit Sarah Heinz, guten Tag. Der Drohnenvorfall am Leipziger Flughafen beschäftigt weiter die Ermittler und die Politik. Die Bundesregierung hatte auch schon den Nationalen Sicherheitsrat einberufen, um darüber zu sprechen. Sicherheitsexperten sind sich nämlich einig, der Einsatz einer Drohne mit Sprengstoff habe eine neue Qualität. Unklar ist noch immer, wer dahinter steckt. Danny Hopper aus dem News-Team, SPD-Innenexperte Fiedler, hat jetzt aber zum ersten Mal das Wort Russland in den Mund genommen.
2: Ja, bisher hat man sich ja mit Schuldzuweisungen sehr zurückgehalten. Fiedler hat jetzt aber in der ARD gesagt, entweder sei das Russland gewesen oder jemand habe gewollt, dass es so aussehe, als wenn es Moskau gewesen wäre. Sollte Russland aber wirklich dahinter stecken, wäre das ein kriegerischer Akt, sagt Fiedler. Was der Vorfall auf jeden Fall gezeigt hat, ist, dass Deutschland eine Lücke hat, was die Drohnenabwehr anbelangt. Deshalb wird jetzt auch gerade heftig darüber gestritten, wer eigentlich dafür zuständig ist, also die Drohnenerkennung, die Überwachung, aber auch die Bekämpfung. Auch der Terrorexperte Neumann sagt, die Politik spreche seit Jahren darüber, wirklich passiert sei hier aber nichts.
1: Unklar ist ja auch immer noch, was mit dem zweiten Objekt ist, das mit einer Frachtmaschine zusammengestoßen war.
2: Ja, das wurde immer noch nicht gefunden und man weiß auch immer noch nicht, was genau es überhaupt war. Eine Hundertschaft der Polizei hat heute nochmal das Gelände an der nördlichen Start- und Landebahn durchsucht. Schon gestern war der Bereich ja durchkämmt worden, allerdings ohne Erfolg. Sachsens Innenminister Schuster hat heute nochmal gefordert, den Leipziger Airport besser zu schützen, weil er eine erhebliche strategische Bedeutung habe. Denn er gilt ja als Umschlagplatz für militärische Hilfslieferungen in die Ukraine.
1: Danke, Danny, für die Infos. Weitere Themen sind das jetzt kurz und kompakt. Der Facebook-Mutterkonzern Meta hat wieder Ärger mit der Justiz, diesmal mit den USA selbst. Ein Gericht im US-Bundesstaat New Mexico hat entschieden, dass das Unternehmen eine zusätzliche 500 Millionen Euro Strafe zahlen muss, weil es nicht genug gegen die sexuelle Ausbeutung von Kindern getan haben soll. US-Präsident Trump hat ein geplantes RWE-Projekt für Offshore-Wind gekippt. Eigentlich sollte das Unternehmen in US-Gewässern Windkraftanlagen betreiben. Stattdessen will RWE jetzt Millionen in Gasprojekte in die USA stecken. Von der deutschen Umwelthilfe gibt es dafür Kritik. Auf der norwegischen Inselgruppe Spitzbergen wurden vor kurzem mehr als ein Dutzend tote Rentiere gezählt. Der Grund dafür ist laut Behörden bisher unklar. Für die Sommersaison sei das äußerst ungewöhnlich, hieß es. Die Entwicklung solle jetzt genau beobachtet werden. In Rheinland-Pfalz hat eine Bäckerin womöglich das Leben von zwei Senioren gerettet. Nach Polizeiangaben soll der Frau aufgefallen sein, dass ein älteres Stammkundenehepaar nicht wie sonst jeden Tag in ihrem Laden erschienen war. Sie ging deshalb selbst zu deren Wohnung, um nachzuschauen, ob alles in Ordnung war. Vor Ort hörte sie durch die Tür dann wohl leise Hilferufe. Die Bäckerin rief die Feuerwehr, die das Ehepaar hilflos in einer Notlage aufgefunden hatte, hieß es. Für die Senioren ging es danach ins Krankenhaus. Was genau passiert war, sagte die Polizei nicht. Sie lobte aber das Verhalten der Frau. Durch ihr Eingreifen konnte den Senioren demnach noch rechtzeitig geholfen werden. Und das waren die Nachrichten mit Sarah Heinz.
3: Und jetzt gibt's das Wetter hier in eurem Sommerradio. Das ist heute noch so ein bisschen Sommer mit angezogener Handbremse. Da sind sehr viele Wolken am Himmel. Die Sonne hat es ziemlich schwer, sich da mal durchzukämpfen. Wir bekommen auch nur maximal 22 Grad heute aufs Tacho am Wochenende. Da lebt der Hochsommer dann nochmal ordentlich auf. Morgen bis zu 28 Grad an der Spitze und Sonne satt. Der Sonntag hat dann sogar wieder über 30 Grad in petto und ganz viel Sonne. Erst am Sonntagnachmittag gesellen sich dann so ein paar wenige Wolken mit dazu.
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5: Und das ist der Verkehrsservice mit allen Staus auf den Autobahnen ab 10 Minuten Länge. Die A2 Oberhausen Richtung Dortmund zwischen dem Kreuz Oberhausen und Bottrop 5 Kilometer Stau, da dauert es eine halbe Stunde länger für euch. Die A3 Köln-Oberhausen zwischen Duisburg-Weder und Oberhausen-Lierich 3 Kilometer Stau, mindestens 10 Minuten. Und die A40 Duisburg Richtung Essen zwischen Mülheim-Winkhausen und Essen-Frohnhausen 4 Kilometer Stau, da verliert ihr eine halbe Stunde aktuell. Dann die A42 noch, Dortmund Richtung Kamp-Lindfort, Achtung zwischen Moers-Nord und dem Kreuz Kamp-Lindfort, hat es einen Unfall gegeben und da muss eine Ölspur beseitigt werden. Dementsprechend wird der Verkehr noch über den Standstreifen abgeleitet. Wenn ihr Staus oder auch Blitzer entdeckt, dann sagt uns gerne Bescheid.
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5: Gute Fahrt!
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3: Mit Lena Schweikart
5: und Joshua Windelschmidt. Hallo.
3: Tachchen.
5: Wir suchen hier für euch wirklich nur die beste Musik raus, die es gibt.
3: Und das können wir euch auch beweisen. Der Song hier zum Beispiel ist von einer Sängerin, die einen Grammy und sogar einen Oscar für den besten Song gewonnen hat. Mehr geht auch nicht, oder?
5: Melissa Etheridge ist absolut erfolgreich und das zu Recht mit der Stimme. Hören wir jetzt mit Like the Way I Do hier im Sommerradio.

0: with MC Show Me Love hier bei uns.
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0: An eurem Freitag. Und ihr wisst es, hier in unserem Sommerradio, jeden Freitag schicken wir zwei von euch auf einen Kurzwochenendtrip nach Willingen im Sauerland. Und unsere Radio, Sommerradio-Reporterin Lena Berg, du bist jetzt gerade wieder zurück. Du hast zwei glückliche, Tamara und Ramona waren es heute, hast du heute in Willingen abgesetzt.
3: Ja, toll war es gewesen. Die beiden haben sich so doll gefreut. Es war richtig, richtig schön mit denen.
4: Aber es war ein bisschen Drama heute Morgen, ne? Bei dem Treffpunkt. Da waren viele.
3: Es waren wirklich so viele da.
4: Ja.
3: Richtig, richtig krass. Also so viel hatten wir noch nie. Und vor allem, dass die Leute auch so schnell so viel da waren. Mhm. Sonst haben die immer noch ein bisschen gebraucht, mussten ihre Koffer noch packen. Und jetzt waren die wirklich schon komplett fertig. Einfach standen die überall in Gladbeck verteilt und sind wohl schon ganz lang rumgeht. Und dann hatten wir auch noch Besuch von Lars aus Meschede. Der aus Meschede nach Gladbeck gefahren ist extra, um uns da zu treffen. Er hat gesagt, wir sind seit 8 Uhr in Gladbeck unterwegs und rennen die ganze Zeit durch die Stadt. Und ich dachte, um Gottes Willen, Lars, weil er ja nicht als Erster da war. Es sind ja dann tatsächlich Tamara und Ramona geworden, die uns als Erste gefunden haben.
4: Das tut so weh, wenn ich das höre. Allerdings freue ich mich natürlich für Ramona und Tamara.
3: Klar.
4: Das muss man auch sagen. Und so sind die Spielregeln. Ich hoffe, der Lars macht sich jetzt irgendwie ein schönes Wochenende wenigstens in Gladbeck oder so.
3: Nee,
4: oder
3: die fahren nach Bochum, glaube ich, in eine Therme, haben sie uns erzählt. Die haben gesagt, die bleiben irgendwo im Ruhrgebiet und gucken da mal, was sie da Schönes erleben können.
4: Okay, aber wenn so viele dann jetzt immer zum Treffpunkt kommen, müssen wir vielleicht mal einen Reisebus ordern. Und das vielleicht für nächste Woche.
3: Darf ich denn auch fahren?
0: Sommerradio-Reisebus.
4: Ja, das wäre doch was.
0: Mit Winterberg am Steuer. Gottes Willen.
4: Das müssten wir uns noch mal überlegen. Aber Willingen, du warst ja jetzt mehrfach da. Ist schön. Was steht jetzt für Tamara und Ramona am Wochenende noch an oder machen die ganz gechillt?
3: Oh, die machen auf jeden Fall ein bisschen was an Aktivitäten. Mhm. Die wollten heute schon mit der Seilbahn hochfahren und mal ein bisschen Aussicht gucken, sich mal auf dem Skywalk auch ein bisschen entspannen. Das ist ja diese super lange Brücke. Mhm. Also die haben schon ein bisschen was vor auf jeden Fall, aber grundsätzlich einfach Urlaubsfeeling genießen, glaube ich, da in Willingen.
0: Toll. Ja. Haben ja auch bestes Wetter gebucht fürs Wochenende. Ist natürlich, haben wir natürlich gleich mit ins Gepäck gepackt.
3: Klar.
4: Ja.
3: Ja.
4: Und nächste Woche wieder.
0: Genau, nächste Woche Freitag wieder. Da gibt es wieder einen Kurztrip in Willingen. Wo genau und wann genau, das erfahrt ihr jetzt natürlich noch nicht, ihr kleinen Schlawiner. Sonst seid ihr wieder zu schnell hier unterwegs.

0: Luis Capaldi, Someone You Loved, hier in unserem Sommerradio um 20 Minuten nach 4.
1: Und jetzt für euch ein richtig schöner Klassiker, fast schon, Blondie und Maria zum Start ins Wochenende.

0: Blondie und Maria hier in eurem Sommerradio.
1: Am Freitagnachmittag. Hallo zusammen.
0: Tachchen.
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1: Es ist 16:30.
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1: Jetzt mit Alex Enseling. Schönen guten Tag. Die Stadt Gladbeck warnt vor falschen Aussagen beim Glasfaserausbau in Remfort. Dort gehen aktuell Verkäufer eines Telekommunikationsunternehmens von Tür zu Tür und bieten Glasfaseranschlüsse an. Manche Bürger berichten, die Verkäufer tun so, als würden sie im Auftrag der Stadt arbeiten. Das stimmt aber nicht, sagt die Stadt Gladbeck. Auch die Aussage, die Stadt habe anderen Firmen verboten, Leitungen zu verlegen, ist falsch. Laut Stadt arbeite man mit keinem Telekommunikationsunternehmen zusammen. Morgen steigt wieder der traditionelle Schalke-Tag in Gelsenkirchen. Der FC Schalke lädt ab 11:04 zur offiziellen Saisoneröffnung rund um die Veltins-Arena ein. Auf dem kostenlosen Programm stehen unter anderem viele Mitmachaktionen und eine Autogrammstunde mit den Profis. Das sportliche Highlight folgt dann am Nachmittag. Um 17 Uhr testet das Team von Trainer Miron Muslic gegen den italienischen Erstligisten Atalanta Bergamo. Für dieses Spiel in der Arena gibt es laut Verein noch Tickets ab 6 Euro. Das ist das Wichtigste aktuell. 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
2: Und jetzt das Wetter hier bei uns. Und für alle, die das nicht so heiß mögen, ist der Tag heute perfekt. Bei 22 Grad machen die Temperaturen heute nämlich schon Schluss. Dazu haben wir so einen meist bewölkten, aber trockenen Himmel mit nur wenigen Sonnenstrahlen. Und das Wochenende, das ist dann eher wieder was für Hitzeliebhaber. Morgen bis zu 28 Grad und Sonnenschein von früh bis spät. Der Sonntag bringt dann sogar 32 Grad mit. Und auch richtig viel Sonne in der ersten Tageshälfte. In der zweiten kommen dann ein paar Wolken mit dazu.
3: Und das ist der Radio Emscher Lippe Verkehrsservice für euch mit zwei Staus. Die A2 Oberhausen Richtung Dortmund zwischen dem Kreuz Oberhausen und Bottrop. 5 Kilometer Stau, da dauert es eine halbe Stunde länger für euch. Und die A3 Oberhausen Richtung Arnheim zwischen Oberhausen-Holten und dem Kreuz Oberhausen. 2 Kilometer Stau, da verliert ihr 10 Minuten. Wenn ihr Staus oder Blitzer entdeckt, meldet sie gerne über unsere App oder über die Radio Emscher Lippe Verkehrshotline 0209 360 4x8. Das geht bei WhatsApp und per Telefon.
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2: Tag. Hallo zusammen.

0: ist neu bei uns.
1: Tim Garrix und Ed Sheeran. Repeated.
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0: Das ist neue Musik hier in eurem Sommerradio. Martin Garrix und Ed Sheeran mit Repeated habt ihr gehört bei uns.
1: Und wir freuen uns auf ein tolles Wochenende. Viel Sonne dabei, schöne sommerliche Temperaturen. Alles toll, aber es gibt auch so einen kleinen Haken am Sommer, ne?
0: Ja.
1: Das sind die Mücken.
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3: Wer hat sich eigentlich sowas wie Mücken ausgedacht? Ey, dass die stechen, okay. Dass die Blut saugen, geschenkt. Ne, dass die Stiche auch noch jucken wie Schwein, auch das nehme ich in Kauf. Aber dass die so summen, boah, das ist eine sadistische Laune der Natur, Freunde. Wenn ihr mich schon fresst, lasst mich wenigstens pennen. Wie oft habe ich mir nachts im Dunkeln schon selbst eine gepfeffert, weil so ein Mistvieh mir direkt am Ohr vorbeigesummt ist. Ich habe gelesen, dass Frösche und Fledermäuse natürliche Feinde von Mücken sind. Aber ich kann mir doch keine Kröten ins Zimmer holen, nur um im Sommer meine Ruhe zu haben. Und Fledermäuse gibt's ja auch nicht in der Zoohandlung. Gegen das Jucken habe ich auf jeden Fall jetzt was Neues. Diese Dinger, die so heiß werden, ja, die hältst du auf den Stich, drückst auf den Knopf und fertig. Dann juckt's zwar nicht mehr, aber du hast dir die Epidermis weggeschröckelt. Trotzdem immer dran denken, wenn's in den Fingern juckt, womit kratzt man dann eigentlich?
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0: Olivia Dean, So Easy im Sommerradio. Und ich glaube, ja, da kommt es langsam. Lena, hörst du es schon in der Ferne?
1: Was jetzt?
0: Das Wochenende, das kommt immer näher. Immer schneller. Es trommelt sich schon warm für uns und wir sind nicht zu stoppen auf dem Weg ins Wochenende.
1: Yoshi, deine Fantasie hätte ich gerne.
0: Ja.
1: Es ist schon einfach der Song, der immer lauter wird, ja. Und der macht auch Bock drauf, ne? Die Red Hot Chili Peppers hier im Sommerradio. Das ist Can't Stop. Auf dem Weg ins Wochenende. Von mir aus auch das.

0: Clean Bandit mit Rockabye hier in eurem Sommerradio.
1: 5:05 haben wir es am Freitagnachmittag. Wir wünschen euch einen schönen Start ins Wochenende und einen schönen Feierabend.
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2: Mit Sarah Heinz, guten Tag. Die Pegelstände am Rhein kennen im Moment nur eine Richtung. Sie sinken, und zwar egal wo. An allen vier großen Messstationen in Köln, Düsseldorf, Emmerich und Duisburg-Ruhrort wurden neue historische Tiefstwerte erreicht. Das hat das Wasserstraßen- und Schifffahrtsamt Rhein mitgeteilt. Und Danny Hopper aus dem News-Team, eine Trendwende ist nicht in Sicht.
3: Nein, die Prognosen gehen alle in dieselbe Richtung. Bis einschließlich Dienstag werden die Pegelstände maximal um ein paar Zentimeter steigen. Das heißt, Schiffe können zwar weiter fahren, aber nur mit viel weniger Fracht als sonst. Deshalb hat die Chemieindustrie, die auch wie die Stahlbranche auf Lieferungen über Wasser angewiesen ist, nochmal vor Kürzungen in der Produktion gewarnt. Das Niedrigwasser ist ja nicht nur im Rhein ein Problem, auch die Donau ist zum Beispiel davon betroffen. Dadurch sind dort jetzt bei Budapest die Überreste von zwei Wehrmachtssoldaten, ein Motorrad und Tellermin entdeckt worden. Zuletzt waren ja schon Schiffswracks in Flüssen aufgetaucht. Es wird nicht ausgeschlossen, dass auch da noch Kriegstote drin sein könnten.
2: Neben der Trockenheit sorgt ja auch die Hitze weiter für Probleme, zum Beispiel in den Alpen.
3: Ja, dort müssen immer mehr Sommerskigebiete schließen. Ende Juli hatte ja Zermatt schon die Notbremse gezogen, jetzt auch Saas-Fee im Schweizer Kanton Wallis. Auch dort geht ab Montag nichts mehr. Das haben die Bergbahnen dort mitgeteilt. Das Skigebiet dort ist 3600 Meter hoch. Seit Wochen gehen die Temperaturen aber nicht mehr unter 0 Grad. Am Tag sind es dort 15, 16 Grad. Dadurch ist dort kein sicherer Skibetrieb mehr möglich. Die Sommerskigebiete werden vor allem von Skirennläufern genutzt. Die trainieren dort, um ihre Form für die Skirennen im Winter nicht zu verlieren. Das ist durch diesen heißen Sommer zur Zeit oft nicht mehr möglich.
2: Danke für die Infos, Danny. Mehr wichtige Meldungen sind das jetzt im Überblick. Nach den Vorfällen am Flughafen Leipzig wird darüber diskutiert, wie die Regeln zur Drohnenabwehr bei uns aussehen sollten. Bisher zum Beispiel nicht eindeutig geklärt ist, wer für die Erkennung, Überwachung und Bekämpfung von Drohnen eigentlich zuständig ist. Die US-Regierung will künftig wohl bei mehr Reisenden in die USA kontrollieren, was die Betroffenen auf ihren Social-Media-Accounts treiben. Unter anderem sollen auch die Online-Aktivitäten ausländischer Journalisten stärker überprüft werden. Das berichtet die Nachrichtenagentur The Daily Signal. An der Bonner Nordbrücke sind heute die Abrissarbeiten gestartet. Begonnen wurde bei der Vorlandbrücke auf der linken Rheinseite, die auf die Hauptbrücke führt. Nach Angaben der Autobahn GmbH soll das bis Montag dauern. Die Bonner Nordbrücke ist eine der wichtigsten Verkehrsachsen in der Region. Vor ihrer Sperrung im Juni wurde sie täglich von über 100.000 Autos genutzt. Viele Studierende fühlen sich in ihrem Alltag belastet und sind unzufriedener als die Gesamtbevölkerung im Land. In einer neuen Barmer-Umfrage gaben rund 42% der Studierenden an, dass ihr Wohlbefinden entweder schlecht oder eingeschränkt sei. Viel macht vor allem die eigene finanzielle Situation Sorgen. Neben dem Studium noch einen Nebenjob zu haben, sei aber nicht immer so leicht, auch weil die Arbeitsbelastung im Studium selbst oft schon sehr hoch sei. Mehr als ein Drittel der Befragten sei aber zufrieden mit ihrem Uni-Alltag. Und das waren die Nachrichten mit Sarah Heinz.
4: Und jetzt gibt's das Wetter hier in eurem Sommerradio. Wir haben heute Nachmittag viele Wolken am Himmel. Hin und wieder kämpft sich da auch mal so ein Sonnenstrahl durch bei 22 Grad maximal. Es bleibt vor allen Dingen trocken heute. Morgen ist die Hitze dann auch wieder zurück mit bis zu 28 Grad und strahlendem Sonnenschein und blauem Himmel. Der Sonntag sieht dann sogar noch heißer aus mit 32 Grad auf dem Tacho. Sonntags nachmittags, da ziehen dann ein paar mehr Wolken auf.
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5: Und das ist der Blick auf die Autobahnen. Die längsten Staus jetzt hier im Verkehrsservice. Die A3 Köln Richtung Oberhausen zwischen Duisburg-Weder und Oberhausen-Lierich 3 Kilometer. Da dauert es 13 Minuten länger. Die A40 Duisburg Richtung Essen ziemlich voll zwischen Mülheim-Winkhausen und Essen-Frohnhausen 4 Kilometer Stau. Da braucht es 27 Minuten länger. Und die A57 Nimwegen Richtung Krefeld zwischen Alpen und Kamp-Lindfort 2 Kilometer Stau. Da braucht ihr 18 Minuten mehr Zeit. Ja, wenn ihr Staus oder Blitzer entdeckt, dann meldet euch doch gerne bei uns.
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5: Und wir wünschen euch eine gute Fahrt.
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5: und Joshua Windelschmidt. Hallo zusammen. Und hier im Sommerradio spielen wir euch die ganze, ganz große Weltmusik. Der nächste Song ist auf Spanisch, gesungen von einer US-Amerikanerin und produziert von einem Mann aus Solingen.
4: Tja, auch hier bei uns um die Ecke. Da wird Weltmusik gemacht. DJ Topic, der kommt aus Solingen und der hat sich in dem Fall mit Sängerin Becky G zusammengetan. Der Song heißt Sorry Papi und der ist ganz neu hier bei uns.

0: Michael Jackson bringt uns ins Wochenende mit You Are Not Alone hier im Sommerradio und ein bisschen mehr Farbe. Schadet dem Ruhrgebiet ja grundsätzlich nicht. Und morgen leuchtet die Essener Innenstadt in allen Regenbogenfarben.
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2: Ja, so sieht's aus. Der Ruhr-Pride steht nämlich morgen an. Das soll das größte queere Stadtfest im Ruhrgebiet sein. Und das startet morgen Mittag. Um 12 Uhr geht's los. Erst mit einem Demozug ab der Messe Essen. Und dann zieht das ganze bunte Treiben weiter auf den Kennedy- und Friedensplatz mitten in der City. Und da erwarten euch dann Live-Musik auf der Bühne, politische Talks, Streetfood finde ich auch mal gut. Und da sind natürlich auch ganz viele Stände von Vereinen und Initiativen aufgebaut.
0: Kann jeder hingehen und mitmachen. Also ein kunterbuntes Stadtfest mitten in der City. Morgen um 12 Uhr geht's los in Essen mit dem Ruhr-Pride.
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0: Das ist neue Musik hier in eurem Sommerradio. Christa Sarandi mit Good Old Days.
1: Und für euch haben wir jetzt Miley Cyrus mit Flowers. 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

0: Frische Blumenstrauß von Miley Cyrus.
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0: Jetzt mit Alex Enseling. Schönen guten Tag. Die Stadt Gladbeck warnt vor falschen Aussagen beim Glasfaserausbau in Remfort. Dort gehen aktuell Verkäufer eines Telekommunikationsunternehmens von Tür zu Tür und bieten Glasfaseranschlüsse an. Manche Bürger berichten, die Verkäufer tun so, als würden sie im Auftrag der Stadt arbeiten. Das stimmt aber nicht, sagt die Stadt Gladbeck. Auch die Aussage, die Stadt habe anderen Firmen verboten, Leitungen zu verlegen, ist falsch. Laut Stadt arbeite man mit keinem Telekommunikationsunternehmen zusammen. Morgen steigt wieder der traditionelle Schalke-Tag in Gelsenkirchen. Der FC Schalke lädt ab 11.04 Uhr zur offiziellen Saisoneröffnung rund um die Veltins-Arena ein. Auf dem kostenlosen Programm stehen unter anderem viele Mitmachaktionen und eine Autogrammstunde mit den Profis. Das sportliche Highlight folgt dann am Nachmittag. Um 17 Uhr testet das Team von Trainer Miron Muslic gegen den italienischen Erstligisten Atalanta Bergamo. Für dieses Spiel in der Arena gibt es laut Verein noch Tickets ab 6 Euro. Das ist das Wichtigste aktuell. 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
2: Und jetzt das Wetter bei uns. Und das ist heute noch so ein bisschen Sommer mit angezogener Handbremse. Da sind sehr viele Wolken am Himmel. Die Sonne hat es ziemlich schwer, sich da immer mal wieder durchzusetzen. Wir bekommen dazu auch nur maximal 22 Grad. Am Wochenende lebt der Hochsommer dann nochmal richtig auf bei bis zu 28 Grad morgen. Und Sonne satt. Der Sonntag hat dann sogar über 30 Grad für uns im Petto und ganz, ganz viel Sonne. Erst Sonntagnachmittag gesellen sich dann ein paar wenige Wolken mit dazu.
3: Und das ist der Radio Emscher Lippe Verkehrsservice für euch mit dem Blick auf die A3 Arnheim Richtung Köln zwischen dem Kreuz Oberhausen und dem Kreuz Oberhausen West. 3 Kilometer stockender Verkehr, da braucht ihr 5 Minuten länger. Ansonsten keine großen Staus und wenn ihr Blitzer entdeckt oder Staus, dann meldet sie gerne über unsere App oder über die Radio Emscher Lippe Verkehrshotline 0209 360 4x8. Das geht bei WhatsApp und per Telefon und allen unterwegs wünschen wir eine gute Fahrt.
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3: und Joshua Windelschmidt.
2: Hallo zusammen.
3: Hi.

0: Das sind die 90er hier in eurem Sommerradio. Ace of Base, Life is a Flower, um gleich 20 Minuten vor 6. 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

0: schöner, lässiger Song zum Runterkommen nach dem Arbeitstag. Teddy Swims und Bad Dreams hier bei uns.
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0: Und wir freuen uns jetzt aufs Wochenende. Das wird ja wirklich sehr sommerlich, das haben wir schon festgestellt. Temperaturen so um die 30 Grad, viel Sonne dabei. Und ich hoffe, wir konnten euch einigermaßen in Richtung Wochenende bringen.
3: Ja, wir haben uns größte Mühe gegeben, dass es jetzt irgendwie entspannt in Richtung Wochenende geht. Heute, ja, wettermäßig waren wir noch ein bisschen grau unterwegs, aber das wird, Leute.
0: Mhm.
3: Und morgen sieht die Welt schon wieder ganz anders aus.
0: Genau, und Natascha Wittmark bringt euch gleich endgültig ins Wochenende. Das heißt, wir sagen Tschüss.
3: Und auf Wiedersehen.
0: Wir sind Lena Schweikart und Joshua Windelschmidt. Habt ein schönes Wochenende.
3: Tschüss.

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1: Mit Sarah Heinz, guten Abend. Aus der deutschen Wirtschaft gibt es heute noch mal gute Nachrichten. Die deutschen Exporte sind im Juni auf einen neuen Rekordwert gestiegen. Insgesamt wurden Waren im Wert von mehr als 139 Milliarden Euro in alle Welt verkauft und damit so viel wie noch nie in einem Monat. Das hat das Statistische Bundesamt mitgeteilt. Danny Hopper aus dem News-Team, was sind denn die Gründe dafür?
2: Das liegt vor allem am guten Geschäft mit den EU-Staaten. Allein in die sind Ausfuhren von fast 80 Milliarden Euro geflossen und auch die Exporte nach Großbritannien haben deutlich angezogen. Und das beides war extrem wichtig, denn das Geschäft mit den USA ist im Juni deutlich eingebrochen. Aber wie gesagt, das konnte man gut kompensieren und dass es bei den Exporten so gut läuft, ist auch extrem wichtig für die deutsche Wirtschaft, denn die Menschen bei uns sind weiter nicht so in Kauflaune und sparen lieber wegen der hohen Preise für Sprit oder Lebensmittel. Und deshalb sorgen diese neuen Zahlen jetzt zumindest für etwas Optimismus.
1: Aber auch nur für etwas. Die deutsche Industrie- und Handelskammer sagt ja, dass es für eine Entwarnung noch zu früh sei.
2: Ja, denn natürlich gibt es da noch viele Unbekannte. Die Spannungen und Kriege in Nahost, die geschlossene Straße von Hormus und jetzt auch noch das historische Niedrigwasser im Rhein. Das sind alles Faktoren, die die Wirtschaft bremsen. Dazu bleibt natürlich auch die Zollpolitik von US-Präsident Trump immer ein Unsicherheitsfaktor. Und in Schlüsselbranchen wie dem Auto- und Maschinenbau bekommt Deutschland immer mehr Konkurrenz aus China. Deshalb sagt jetzt zum Beispiel auch der Bundesverband der deutschen Industrie, man brauche jetzt mehr als nur einen leichten Aufschwung. Man müsse auf einen kräftigen und langfristigen Wachstumspfad kommen.
1: Danke, Danny, für die Infos. Noch mehr wichtige Themen hört ihr jetzt in der Zusammenfassung. Die kürzlichen Gespräche zwischen dem Libanon und Israel sollen insgesamt gut gelaufen sein, so die Angaben von Vermittlerland USA. Beide Seiten seien sich mit Blick auf die Ausweitung der Pilotzonen demnach näher gekommen. Finale Ergebnisse gibt es bisher aber wohl nicht. Die US-Luftfahrtaufsicht will rund 470 Flugzeuge auf Risse rund um die Maschinentüren prüfen lassen. Konkret gehe es um Flugzeuge des Typs Boeing 737 MAX. Beim Vorläufertyp sei das Problem in den letzten Jahren aufgetaucht, deswegen würden die Inspektionen jetzt ausgeweitet. In Indonesien wurde ein aggressiver Affe eingefangen, der tagelang für Chaos gesorgt haben soll. Laut Rettungsdienst vor Ort hatte er 18 Menschen bei Angriffen verletzt, darunter auch Kinder. 40 Schulen wurden geschlossen, bisher ohne Entwarnung. Die Behörden befürchten, dass es noch weitere angriffsbereite Affen gibt.

0: geben könnte. In immer mehr Bereichen in unserem Alltag nutzen viele inzwischen die KI, auch bei der Urlaubsplanung. Laut einer neuen Bitkom-Umfrage lässt sich jeder Vierte bei der Wahl des Urlaubsziels von künstlicher Intelligenz beraten. Knapp 2/3 waren demnach offen für Vorschläge. Ungefähr genauso oft wird die KI auch bei Empfehlungen für Unterkünfte befragt. Häufig komme die KI auch im Urlaub selbst zum Einsatz, zum Beispiel um Ausflüge oder Besuche in Restaurants zu planen. Die Studienmacher sagen aber, dass die Routen und Öffnungszeiten immer mit verlässlichen Quellen vor Ort abgeglichen werden sollten. Und das waren die Nachrichten mit Sarah Heinz.
1: Das Wetter.
2: Ja, die Wolken über uns, die sehen schon so ein bisschen danach aus, als könnte da was runterkommen, ne? Aber nein, meistens bleibt es trocken heute Abend. Morgen auch und dazu sind dann die Wolken auch wieder weg. Es wird sonnig bei uns und sommerlich warm. 26 bis 30 Grad bekommen wir dann in der Spitze.
1: NRW Verkehr.
2: Wir schauen auf die Autobahn, das sind hier die längsten Staus. A2 Dortmund-Hannover zwischen Bad Eilsen und Lauenau. 5 Kilometer, eine Viertelstunde dauert es länger. A2 Hannover-Dortmund jetzt zwischen Bad Eilsen-Ost und Feldheim. 4 Kilometer nach einem Unfall, eine knappe halbe Stunde müsst ihr mehr einrechnen. Dann A3 Köln-Oberhausen zwischen Duisburg-Weder und Oberhausen-Lierich. 3 Kilometer, eine knappe Viertelstunde müsst ihr da mehr einrechnen. A40 Duisburg-Essen zwischen Mülheim-Winkhausen und Essen-Frohnhausen. 3 Kilometer, eine knappe halbe Stunde dauert es länger. A43 Wuppertal-Recklinghausen zwischen Kreuz-Bochum und Herne-Alkel. 3 Kilometer, knappe 20 Minuten kommen on top. Und noch die A61 Mönchengladbach-Koblenz zwischen Rheinbach und Grafschaft-Ringen. 5 Kilometer Stau, eine Viertelstunde on top.
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2: Natascha Wittmark hier, hallo zusammen. Einen schönen Freitagabend euch. Wir sind ja noch in unserer Fahrradwoche und da haben wir über ein wirklich wichtiges Thema noch gar nicht so viel gesprochen, und zwar den Fahrradhelm. Ja, es ist schwer, darunter eine Frisur sicher von A nach B zu bringen, aber dafür bringt der ja euren Kopf sicher von A nach B, ne? Und trotzdem trägt den tatsächlich nicht mal jeder Zweite. Ja, was soll das? Freue ich mich auch. Warum ihr das ändern solltet, da sprechen wir gleich mal genauer drüber.

0: mit Chico.
1: Freitagabend in unserer Fahrradwoche und weil ihr ja auf unserer Homepage die schönsten Radtouren in NRW durchforstet habt, werdet ihr natürlich jetzt am Wochenende ganz viel Zeit auf dem Fahrrad verbringen. Und da habt ihr dann natürlich, ihr seid ja vorbildlich, einen Helm auf. Kollege Robert Janz, das ist ja das wichtigste Accessoire beim Fahrradfahren.
2: Naja, ich sag mal so, ein Helm verhindert natürlich keinen Unfall, aber wenn es mal kracht oder es brenzlig wird, dann kann er die Folgen natürlich deutlich abmildern. Mhm. Und dazu gibt es auch Zahlen. Also eine große Analyse mit über 50 Studien zeigt, bei verunglückten Radfahrern war das Risiko für Kopfverletzungen mit Helm fast 50% kleiner, für schwere Kopfverletzungen sogar etwa 60%. Ganz wichtig ist natürlich, der Helm muss passen und vor allem auch richtig sitzen.
1: Und du hast dich da mal schlau gemacht, worauf sollte man denn da beim Kauf achten?
2: Zuerst auf die Kennzeichnung. Auf dem Helm sollten das CE-Zeichen und der Hinweis auf die EU-Norm stehen. Dann unbedingt anprobieren. Also der Helm soll waagerecht sitzen, etwa 2 Finger breit über den Augenbrauen, und beim Kopf schütteln darf er nicht so verrutschen, ne? Kann man dann testen, und er soll natürlich auch nicht drücken. Und unter dem Kinn bleibt ungefähr 1 Finger Platz. Im Fahrradladen des Vertrauens, da wird man euch aber mit Sicherheit auch perfekt beraten können.
1: Ja, das ist aber wie bei der Sonnencreme, ne? Teurer heißt jetzt nicht automatisch sicherer.
2: Nein, Tests zeigen, der Preis allein sagt wenig über den Schutz aus. Wichtig sind außerdem eine einfache Verstellung, ein zuverlässiger Verschluss, dann eine gute Belüftung und möglichst helle Farben und Reflektoren. Denn ein unbequemer Helm, ganz wichtig, der bleibt schnell zu Hause und da hilft er nicht. Und natürlich sollte er einem auch optisch gefallen, ist auch wichtig.
1: Ja, und ganz wichtig natürlich, wenn ihr dann doch mal stürzt beim

0: Abend. Holt euch einen neuen Helm, denn dann ist der alte eventuell nicht mehr sicher genug.
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0: Das Wetter.
1: Ja, wir gucken ins Grau heute Abend, aber meist bleibt es dann doch trocken. Nur so ein paar wenige Tropfen, die können mal runterkommen. Morgen sind die Wolken dann weg. Dafür bekommen wir viel Sonne und es wird auch wieder wärmer. 26 bis 30 Grad sind dann drin.
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1: Mit den längsten Staus. A2 Dortmund-Hannover zwischen Bad Alsen und Lauenau 5 Kilometer. Eine gute Viertelstunde müsst ihr mehr anrechnen. Nochmal A2 Hannover-Dortmund jetzt zwischen Bad Alsen und Veltheim. 5 Kilometer nach einem Unfall. Knappe 20 Minuten dauert es da länger. A3 Frankfurt-Köln zwischen Siebengebirge und Lohmar 2 Kilometer 6 Minuten plus. A40 Duisburg-Essen zwischen Mülheim, Winkhausen und Essen-Frohnhausen 3 Kilometer Stau. Eine gute Viertelstunde on top. A57 Nimwegen-Krefeld zwischen Rheinberg und Kamp-Lindfort 1 Kilometer 10 Minuten dauert es länger. Und noch die A61 Mönchengladbach-Koblenz zwischen Rheinbach und Grafschaft-Ringen 5 Kilometer 8 Minuten plus.
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1: So, jetzt geht's hier um Ehebruch, Fremdgehen und Betrug. Ja, sind harte Themen so für einen Freitagabend. Aber Somba verpackt es in Homewrecker so.

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0: möglichen Abstieg oder auch die Essener, die den Aufstieg in der letzten Saison nur knapp verpasst haben.
1: Wenn man die Clubnamen so hört, wir dürfen uns auf eine spektakuläre dritte Liga freuen.
0: Ja, da bin ich ganz klar mit dabei und nicht nur bei den Namen, auch die Stadien sind ja teilweise erstligareif. Düsseldorf, klar, da passen 54.000 Zuschauer rein. In Duisburg und Aachen können über 30.000 Fans bei den Heimspielen mit dabei sein. In Münster wird ja noch gebaut, aber wenn man da im kommenden Jahr fertig ist, haben wir da eine topmoderne Fußballarena mit 20.000 Plätzen. Den Fans wird also was geboten und vor allem die NRW-Duelle sollte man da nicht verpassen. Düsseldorf gegen Duisburg am 5. Spieltag oder Preußen-Münster gegen Rot-Weiß Essen am 8. Spieltag wären da so meine ersten Empfehlungen.
1: Und wie gesagt, gleich um 19 Uhr ist Anpfiff zwischen Düsseldorf und Waldhof Mannheim. Danke, Udo Kreuer.
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1: Mit Sarah Heinz, guten Abend. Der Drohnenvorfall am Leipziger Flughafen beschäftigt weiter die Ermittler und die Politik. Die Bundesregierung hatte auch schon den Nationalen Sicherheitsrat einberufen, um darüber zu beraten. Sicherheitsexperten sind sich nämlich einig, der Einsatz einer Drohne mit Sprengstoff habe eine neue Qualität. Unklar ist noch immer, wer dahinter steckt. Danny Hopper aus dem News-Team, SPD-Innenexperte Fiedler, hat aber das Wort Russland in den Mund genommen.
2: Ja, bisher hat man sich ja mit Schuldzuweisungen sehr zurückgehalten. Fiedler hat jetzt aber in der ARD gesagt, entweder sei das Russland gewesen oder jemand habe gewollt, dass es so aussehe, als wenn es Moskau gewesen wäre. Sollte Russland aber wirklich dahinter stecken, wäre das ein kriegerischer Akt, sagt Fiedler. Was der Vorfall auf jeden Fall gezeigt hat, ist, dass Deutschland eine Lücke hat, was die Drohnenabwehr anbelangt. Deshalb wird jetzt auch gerade heftig darüber gestritten, wer eigentlich dafür zuständig ist. Also die Drohnenerkennung, die Überwachung, aber auch die Bekämpfung. Auch der Terrorexperte Neumann sagt, die Politik spreche seit Jahren darüber. Wirklich passiert sei hier aber nichts.
1: Unklar ist ja auch noch, was mit dem zweiten Objekt ist, das mit einer Frachtmaschine zusammengestoßen war.
2: Ja, das wurde immer noch nicht gefunden und man weiß auch immer noch nicht, was genau es überhaupt war. Eine Hundertschaft der Polizei hat heute nochmal das Gelände an der nördlichen Start- und Landebahn durchsucht. Schon gestern war der Bereich ja durchkämmt worden, allerdings ohne Erfolg. Sachsens Innenminister Schuster hat heute nochmal gefordert, den Leipziger Airport besser zu schützen, weil er eine erhebliche strategische Bedeutung habe. Denn er gilt ja als Umschlagplatz für militärische Hilfslieferungen in die Ukraine.
1: Danke für die Infos, Danny. Noch mehr Themen jetzt kurz und kompakt. Nach der vielen Kritik hat Unionsfraktionschef Frei jetzt nochmal um die Unterstützung des Rentenpakets geworben. Das sagte er in einem ARD-Interview. Den Vorschlag der Rentenkommission bezeichnete er dabei als einen Kompromiss zwischen den Generationen. US-Präsident Trump versucht offenbar schon wieder, das US-Geburtsrecht bestimmter Gruppen einzuschränken. Babys von Müttern, die demnach nur für die Geburt in die USA reisen würden, sollen künftig nicht mehr die amerikanische Staatsbürgerschaft bekommen. Wie genau geprüft werden soll, mit welchem Zweck jemand in die USA einreist, ist aber nicht klar. Das Mittelmeer wird immer heißer. Auf Mallorca zeigte die Messboje im Wasser eine neue Rekordtemperatur von über 33 Grad. Im westlichen Mittelmeer liegen die aktuellen Wassertemperaturen 4 Grad über dem langjährigen Durchschnitt. Forschenden zufolge hat daran vor allem der menschengemachte Klimawandel Schuld. In den letzten Tagen hatte die SPD immer wieder darauf gepocht, dass nach Bundespräsident Steinmeier eine Frau das Amt übernehmen solle. Auch aus der Union sind Stimmen in diese Richtung lauter geworden. Den meisten Menschen in Deutschland ist das Geschlecht aber offenbar egal. Eine Forsa-Umfrage im Auftrag von RTL und NTV hat gezeigt, dass fast 3 von 4 Befragten bei der Frage keine Präferenz hätten. Bei den Befragten mit Präferenz ist der Unterschied aber deutlich. Fast 4-mal so viele von ihnen wünschen sich eine weibliche Nachbesetzung, keine männliche. Und das waren die Nachrichten mit Sarah Heinz.
0: Das Wetter.
3: Es bleibt bewölkt heute Abend, aber trocken. Morgen am Samstag bekommen wir dann ganz viel Sonne und nur wenige Wolken schieben sich vor die Mal. Dazu wird es auch wieder deutlich wärmer. Die Temperaturen steigen auf 26 bis 30 Grad in der Spitze.
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3: Wir schauen auf die Autobahn. Das sind hier die längsten Staus. A2 Dortmund-Hannover zwischen Bad Alsen und Lauenau. 4 Kilometer. Gute 10 Minuten müsst ihr mehr anrechnen. Nochmal A2 Hannover-Dortmund jetzt zwischen Bad Alsen und Veltheim. Auch 4 Kilometer Stau, 9 Minuten kommen obendrauf. Dann A3 Frankfurt-Köln zwischen Siebengebirge und Lohmar, 2 Kilometer, 6 Minuten plus. Die A40 Duisburg-Essen zwischen Mülheim-Winkhausen und Essen-Frohnhausen, 3 Kilometer, eine gute Viertelstunde dauert es länger. A46 Düsseldorf-Heinsberg zwischen dem Dreieck Neuss-Süd und Neuss-Nord, 1 Kilometer, 6 Minuten plus. Und noch die A57 Nimwegen-Krefeld zwischen Rheinberg und Kamp-Lindfort, auch 1 Kilometer, 10 Minuten kommen da obendrauf.
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3: Natascha Wittmark hier, hallo. Ja, wir gehen mit großen Schritten Richtung Wochenende und mit Lost Frequencies. Das ist Head Down. 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

0: Taylor Swift. Ja, diese Woche dreht sich bei uns alles ums Fahrrad. Wir gucken uns mit euch an, worauf ihr beim Fahrradkauf achten müsst, holen uns Profi-Tipps, damit wir sicher unterwegs sind. Und wir testen ja jeden Tag richtig schöne Radrouten für euch, über hunderte Kilometer lang quer durch NRW. Und ihr werdet sie alle befahren, da bin ich mir sicher. Eure Liebe zum Fahrrad, die ist ja einfach grenzenlos.
1: Ich liebe mein E-Bike, ich liebe Fahrradfahren. Bin ja viel schneller in der Stadt mit dem Fahrrad wie mit dem Auto. Braucht keinen Parkplatz suchen, super. Und für die Gesundheit tue ich auch noch was.
2: Aus drei Gründen. Einmal wegen des Geldes, zweitens wegen der Umwelt und drittens wegen der Gesundheit.
1: Es ist unkompliziert, man hat keine Parkplatzsuche. Es macht Spaß, frische Luft, man sieht mehr, als wenn man mit dem Auto fährt.
3: Weil ich mich fit halten möchte. Das ist auch gut für den Kreislauf und alles, was damit zusammenhängt, damit der Bierbauch etwas weggeht.
0: Ja, das geht bei unseren Fahrradrouten auf jeden Fall. Wenn ihr sie euch nochmal anschauen möchtet, um eure nächste Tour jetzt am Wochenende zu planen, schaut mal auf unserer Homepage, da findet ihr sie alle.
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0: Das Wetter.
1: Der Freitag geht größtenteils trocken zu Ende. Morgen sind die Wolken dann weg und die Temperaturen, die steigen auch wieder. Es wird sonnig und trocken bei 26 bis 30 Grad.
0: NRW Verkehr.
1: Das sind hier die längsten Staus. A1 Münster-Osnabrück zwischen Lattbergen und Längerich 4 Kilometer, eine Viertelstunde dauert es länger. A2 Oberhausen-Dortmund zwischen Recklinghausen Süd und Henrichenburg 1 Kilometer, 11 Minuten kommen oben drauf. Nochmal A2 Dortmund-Hannover jetzt zwischen Bad Alsen und Lauenau 2 Kilometer, 3 Minuten plus. A40 Duisburg-Essen zwischen Mülheim, Heißen und Essen-Frohnhausen 2 Kilometer, eine Viertelstunde on top. Und noch die A46 Düsseldorf-Heinsberg zwischen dem Dreieck Neuss-Süd und Neuss-Norf 1 Kilometer Stau, 9 Minuten plus.
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1: Ja, kommt gut durch und hoffentlich bald an, lieber Autofahrer. Gleich hören wir mal, wie es Michael Becker so geht. Der ist nicht im Auto unterwegs, sondern auf dem Fahrrad. Der macht ja eine riesen Radtour quer durch Europa für den guten Zweck, nämlich um Spenden zu sammeln für unsere Aktion Lichtblicke. Und man muss es einfach so sagen, ihn kriegt nichts klein. Zuletzt, da musste er eine kleine Pause einlegen, aus gesundheitlichen Gründen. Aber er will bald wieder voll durchstarten und weiterradeln.

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1: Noch nach Tarifa zu fahren.
2: Wahnsinn, ihr kriegt einfach nichts klein. Ne? Wir drücken natürlich auf jeden Fall die Daumen, dass er die Tour zu Ende fahren kann und dass die Temperaturen nicht wieder zu heftig werden oder irgendwas anderes dazwischen kommt. Es sind ihm ja schon einige, ich sag mal, interessante Dinge passiert während der Tour. Und dabei saß er nicht mal auf dem Fahrrad.
1: Eine Unterkunft, wo dann draußen eine Toilette war, ein Toilettenhäuschen mit so wie Katzenstreu, ne, wenn man auf Toilette war. Und dann konnte man in der Sauna, wurde angeheizt, einen Warmwasserbehälter und einen Kaltwasserbehälter. Und da konnte man sich dann waschen, nackig im Garten. Das war auch schon originell.
2: Allerdings. Aber das schreckt ihn ja alles nicht ab, ne? Bald geht seine Tour weiter. Wenn ihr spenden wollt, dann könnt ihr das natürlich gerne tun. Geht über lichtblicke.de. Damit helft ihr Kindern und Familien hier bei uns in NRW, die in Not geraten sind.
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1: Ich bin Dirk Zeitler. Die Sprengstoffdrohne am Flughafen Leipzig-Halle beschäftigt inzwischen auch den Nationalen Sicherheitsrat. Gleichzeitig wächst die Frage, wie gut kann Deutschland solche Drohnen überhaupt abwehren? Die Grünen im Bundestag sehen da noch gravierende Lücken.
2: Das Zuständigkeitswirrwarr ist ein Sicherheitsrisiko, sagen die Grünen und fordern klare Strukturen, damit zig Behörden bei einem Drohnenvorfall blitzschnell handeln können. Und offenbar schneller als bisher müssen auch alle Flughäfen mit Abwehrtechnik ausgestattet werden. Am Airport in Leipzig sucht die Polizei weiter nach Hinweisen, wer hinter dem geplanten Anschlag mit einer Sprengstoffdrohne steckt. Viele Experten sagen, das ist Russland. Claudia Wächter, Nachrichtenredaktion.
1: Rheinland-Pfalz und das Saarland setzen wegen des anhaltenden Niedrigwassers am Rhein das Sonn- und Feiertagsverbot für bestimmte Lkw-Transporte vorübergehend außer Kraft. Damit können Güter, die aufgrund der niedrigen Pegelstände derzeit nicht oder nur eingeschränkt über die Wasserwege transportiert werden, leichter auf der Straße befördert werden. Die Ausnahmeregelung gilt bereits an diesem Wochenende. Brot, Milch oder Gemüse könnten deutlich teurer werden. Dafür sollen Menschen mit weniger Einkommen Geld vom Staat bekommen. Genau das schlägt IFO-Präsident Füst vor. Politiker von Union und SPD lehnen die Idee allerdings laut dem Tagesspiegel ab.
3: An der Supermarktkasse würde man den Vorschlag des IFO-Präsidenten ziemlich schnell merken. Auf Lebensmittel wären statt 7 künftig 19% Mehrwertsteuer fällig. Menschen mit wenig Einkommen sollen dafür 360 Euro im Jahr vom Staat bekommen. Der SPD reicht das nicht. Wer jede Woche für 100 Euro Lebensmittel kauft, zahlt nach ihrer Rechnung rund 600 Euro mehr im Jahr. Auch die Union sagt deshalb, erst den Einkauf verteuern und dann Geld zurückzahlen, das mache es weder für Familien noch für die Verwaltung einfacher. Zoe Tassovali, Nachrichtenredaktion.
1: Der norwegische Fußballverband um Präsidentin Klaveness fordert FIFA-Boss Infantino zum sofortigen Rücktritt auf. Dies sei das Resultat einer gemeinsamen Sitzung, berichtete Klaveness dem britischen Guardian. Man habe beschlossen, Infantino nicht mehr zu vertrauen. Der Schweizer steht nach dem geplatzten Investorendeal so sehr in der Kritik wie noch nie in seinen gut 10 Jahren als FIFA-Präsident. Und das waren die Nachrichten mit Dirk Zeitler.
4: Das Wetter.
5: Bei einem Mix aus Sonne und Wolken geht der Freitag zu Ende. Morgen kriegen wir dann viel Sonne und kaum Wolken. Und dazu wird es wieder deutlich wärmer. 26 bis 30 Grad sind drin.
4: NRW Verkehr.
5: Auf der A565 Bonn-Meckenheim steht ein brennender Pkw zwischen Bonn-Poppelsdorf und Bonn-Lengsdorf. Die Autobahn ist da aktuell gesperrt. Und hier staut es sich. A1 Münster-Osnabrück zwischen Lattbergen und Längerich. 4 Kilometer, knappe 20 Minuten dauert es länger. A2 Oberhausen-Dortmund zwischen Recklinghausen-Süd und Henrichenburg. 2 Kilometer, eine knappe Viertelstunde müsst ihr mehr einrechnen. Dann A4 Aachen-Köln zwischen Kreuzköln-West und Köln-Eiffeltor. 2 Kilometer, 3 Minuten plus. A40 Duisburg-Essen zwischen Mülheim-Heißen und Essen-Frohnhausen. 2 Kilometer, 8 Minuten plus. A44 Dortmund-Kassel zwischen Erwitte-Anrichte und Geseke. 1 Kilometer, 5 Minuten dauert es länger. Und noch die A45 Hagen-Gießen zwischen dem Kreuz Olpe-Süd und Freudenberg. 2 Kilometer, 4 Minuten plus.
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5: Natascha Wittenmark hier. So, jetzt werde ich ein bisschen teasen. Und ich sag nur Madonna und Kylie Minogue. Ja, in einem gemeinsamen Song. Sie haben es tatsächlich gemacht. Es hat nur mehrere Jahrzehnte gedauert. Den hören wir gleich zusammen. 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

0: Ja, das ist jetzt hier ein Duett. Da hätte ich auch nicht gedacht, dass wir das mal zu hören kriegen. Madonna und Kylie Minogue zusammen in einem Song. Ihr glaubt, die meisten Fans, die haben schon vor 20 Jahren aufgehört zu betteln und zu flehen, weil sie dachten, die beiden Musikikonen, die sehen wir doch niemals zusammen. Aber sie haben es tatsächlich gemacht. Schon letztes Wochenende haben sie ja zusammen performt in Madonnas Set als Teil des World Pride Amsterdam. Und seit heute ist der gemeinsame Song auch offiziell draußen. Und klar, den müssen wir natürlich jetzt direkt zusammen hören. Also, das sind die zwei Ikonen, Madonna und Kylie Minogue, das erste Mal in ihrer jahrzehntelangen Karriere zusammen in einem Song. Love Sensation.
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0: Das Wetter.
1: Es bleibt trocken heute Abend und auch in der Nacht. Morgen sind dann die Wolken weg. Es wird sonnig und sommerlich warm bei 26 bis 30 Grad in der Spitze.
0: NRW Verkehr.
1: Wir schauen auf die Autobahn. A57 Köln-Krefeld zwischen Köln-Worringen und Dormagen. Da gab es einen Unfall. Und hier staut es sich noch. A1 Münster-Osnabrück zwischen Lattbergen und Lengerich. 3 Kilometer. Eine knappe Viertelstunde müsst ihr mehr einrechnen. A2 Dortmund-Oberhausen zwischen dem Kreuz Recklinghausen und Herten. 1 Kilometer Stau. 13 Minuten plus. Da ist der rechte Fahrstreifen gesperrt. A3 Köln-Oberhausen zwischen dem Kreuz Ratingen-Ost und Kreuz Breitscheid. 1 Kilometer. 9 Minuten plus. A4 Köln-Olpe zwischen Bergisch-Gladbach, Bensberg und Untereschbach, 1 Kilometer Stau, eine halbe Stunde müsst ihr mehr einrechnen, da steht ein brennender PKW. Und noch die A40 Duisburg-Essen zwischen Mülheim-Heißen und Mülheim-Heimaterde, 1 Kilometer Stau, 6 Minuten plus.
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1: Danke durch und an, lieber Autofahrer. Gleich sprechen wir auch über das Fahren und zwar mit dem Zug. Da gibt es nämlich eine App, die vor Kontrolleuren warnt, also die euch Bescheid gibt, bevor ihr überhaupt kontrolliert werdet. Wie die funktioniert und ob so eine App überhaupt erlaubt ist, das klären wir gleich mal.

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0: das Angebot regelmäßig. Noch gibt es die App nur in Berlin. Die Entwickler sagen aber, technisch ließe sich das Ganze auch auf andere Städte übertragen. Und eine Expansion ist geplant, auch zu uns nach NRW.
1: So, und die Idee dahinter, die ist ja auch ganz klar, eine Menschen ohne Ticket vor der Kontrolle bewahren.
0: Ja, wobei die Entwickler das ausdrücklich als soziales Projekt verstehen. Sie sagen, es gehe vor allem um Menschen, die sich Mobilität kaum leisten können. Andere Nutzer hätten selbst ein Ticket und melden Kontrolleure dann aus Solidarität.
1: Ja, dann die Frage aller Fragen. Ist das denn erlaubt?
0: Ja, da muss man ein bisschen vorsichtig sein. Mhm. Ein ausdrückliches Verbot für solche Warnungen vor Ticketkontrollen gibt es nicht. Juristen haben vergleichbare Warnsysteme bislang grundsätzlich als nicht strafbar eingeschätzt. Mhm. Eine höchstrichterliche Entscheidung speziell zu dieser Freifahren-App, die gibt es nicht. Aber wer ohne gültiges Ticket fährt, der macht sich strafbar und in Berlin werden dann zusätzlich 60 Euro fällig.
1: Ja, und das macht nicht so viel Spaß, die zu bezahlen. Danke dir, Robert Jans, für die Infos zur App Freifahren.
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1: Ich bin Dirk Zeitler. Rheinland-Pfalz und das Saarland setzen wegen des anhaltenden Niedrigwassers am Rhein das Sonn- und Feiertagsverbot für bestimmte Lkw-Transporte vorübergehend außer Kraft. Die Ausnahmeregelung gilt bereits ab diesem Wochenende. Derweil fallen am Rhein die Pegel immer weiter.
2: Besonders ungewöhnlich sieht's in Emmerich südwestlich von Kleve aus. Dort liegt der Schwimmer, der normalerweise den Wasserstand misst, inzwischen komplett trocken. Eine Sonde übernimmt deshalb den Job. Auch bei Duisburg hat der Rhein einen neuen Tiefstand erreicht. Schiffe können zwar weiterhin fahren, denn die Fahrrinne ist deutlich tiefer als der Pegel am Ufer. Sie können aber viel weniger Fracht laden als sonst. Und Entspannung ist vorerst nicht in Sicht. Bis Dienstag sollen die Wasserstände höchstens um wenige Zentimeter steigen. Zoe Tessovali, Nachrichtenredaktion.
1: Über einem Militärstützpunkt in Metternich in Nordrhein-Westfalen sind zwei Drohnen gesichtet worden. Am Donnerstagabend habe die Sicherheitszentrale des Bundeswehrstandortes gemeldet, dass über der Liegenschaft zwei Drohnen entdeckt worden seien. Das bestätigte eine Sprecherin des operativen Führungskommandos der Bundeswehr. Feldjäger hätten den Vorfall untersucht. Überraschender Lichtblick für die Wirtschaft. Trotz Iran-Krieg, Ölpreisschock und US-Zöllen sind die deutschen Exporte im Juni auf einen Rekord gestiegen. Auch das verarbeitende Gewerbe hat sich weiter erholt. Vor allem in der Autoindustrie legte die Produktion zu.
3: Industrie, Bau- und Energieversorger stellten damit das dritte Mal in Folge mehr her als im Vormonat. Besonders erfreulich, nach den Einbrüchen in der Vergangenheit stieg die Produktion in der Autobranche im Juni deutlich, um 3,6%. Auch andere Bereiche im Fahrzeugbau legten zu, wie die Produktion von Flugzeugen, Schiffen, Zügen und Militärfahrzeugen. Ökonomen sehen die Talfahrt der Industrie damit beendet. Katrin Müller, Nachrichtenredaktion.
1: Wegen technischer Probleme ist die beliebte Fernverkehrsverbindung zwischen Berlin und Paris bis auf Weiteres unterbrochen. Grund dafür sind technische Probleme mit dem europäischen Zugsicherungssystem der Firma Alstom. Das teilte die Deutsche Bahn mit. Wer mit dem ICE von Hauptstadt zu Hauptstadt fahren möchte, muss aktuell in Frankfurt oder Mannheim umsteigen.
4: Das Wetter.
5: Der Freitag geht größtenteils trocken zu Ende. Morgen sind die Wolken dann weg und die Temperaturen, die steigen auch wieder. Es wird sonnig und trocken bei 26 bis 30 Grad.
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5: Auf der A3 Köln-Frankfurt gab es einen Unfall zwischen dem Kreuzband Siegburg und Siebengebirge. Und hier staut es sich noch A1 Münster-Osnabrück zwischen Lattbergen und Lengerich. 3 Kilometer, eine knappe Viertelstunde müsst ihr mehr einrechnen. A2 Dortmund-Oberhausen zwischen Kreuz-Recklinghausen und Herten. 1 Kilometer, 11 Minuten plus. Dann A4 Köln-Olpe zwischen Bergisch Gladbach, Frankenforst und Untereschbach. 4 Kilometer Stau. Eine gute Viertelstunde dauert es länger. A40 Duisburg-Essen zwischen Mülheim-Heißen und Mülheim-Heimat-Erde. 1 Kilometer, 4 Minuten plus. A44 Dortmund-Kassel zwischen Erwitte-Anrecht und Geseke. 1 Kilometer, 6 Minuten plus. Und noch die A45 Aschaffenburg-Gießen zwischen dem Gambacher Kreuz und dem Gießener Südkreuz. 1 Kilometer Stau, 3 Minuten plus.
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5: Zugleich bekommt ihr hier 50% Reggae und 50% irischen Folk. Gentleman und Michael Patrick Kelly mit ihrer neuen Single Wildfire spiele ich euch. Direkt nach Kaigo und Whitney Houston, Higher Love. Ich bin Natascha Wittmark. Einen schönen Abend zusammen.

0: Fever Dream war das. Gleich machen wir weiter mit der ehrlichsten Boygroup, die jemals existierte. Milli Vanilli.
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2: Wer hat sich eigentlich sowas wie Mücken ausgedacht? Ey, dass die stechen, okay. Dass die Blut saugen, geschenkt. Ne, dass die Stiche auch noch jucken wie Schwein, auch das nehme ich in Kauf. Aber dass die so summen, boah, das ist eine sadistische Laune der Natur, Freunde. Wenn ihr mich schon fresst, lasst mich wenigstens pennen. Wie oft habe ich mir nachts im Dunkeln schon selbst eine gepfeffert, weil so ein Mistvieh mir direkt am Ohr vorbeigesummt ist. Ich habe gelesen, dass Frösche und Fledermäuse natürliche Feinde von Mücken sind. Aber ich kann mir doch keine Kröten ins Zimmer holen, nur um im Sommer meine Ruhe zu haben. Und Fledermäuse gibt's ja auch nicht in der Zoohandlung. Gegen das Jucken habe ich auf jeden Fall jetzt was Neues. Diese Dinger, die so heiß werden, ja, die hältst du auf den Stich, drückst auf den Knopf und fertig. Dann juckt's zwar nicht mehr, aber du hast dir die Epidermis weggeschröckelt. Trotzdem immer dran denken, wenn's in den Fingern juckt, womit kratzt man dann eigentlich?
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0: Das Wetter.
1: In der Nacht bleibt es meist trocken. Morgen bekommen wir dann wieder bestes Sommerwetter. Den ganzen Tag ist es sonnig und die Temperaturen gehen auch wieder rauf. 26 bis 30 Grad sind drin.
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1: Der Blick auf die Autobahnen. Hier staut es sich noch. A1 Köln-Dortmund zwischen Hagen-Nord und dem Westhofener Kreuz. 1 Kilometer, 9 Minuten dauert es länger. Nochmal A1 Münster-Osnabrück jetzt zwischen Lattbergen und Lengerich. 2 Kilometer, 6 Minuten plus. Dann A2 Dortmund-Oberhausen zwischen Kreuz-Recklinghausen und Herten. 1 Kilometer, auch da dauert 6 Minuten länger. A44 Dortmund-Kassel zwischen Erwitte-Anrechte und Geseke. Auch 1 Kilometer Stau und auch 6 Minuten plus. Und dann noch die A45 Gießen-Hagen zwischen Herborn-West und Dillenburg. 1 Kilometer Stau, 5 Minuten plus.
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1: Ja, das Niedrigwasser in unseren Flüssen, das bringt Erinnerungen hervor an vergangene Tage sehr vieler Fahrräder und E-Scooter. Aber auch manche kleine Schätze, ne? Also das hoffen zumindest einige und gehen im Rhein auf Schatzsuche. Unser Reporter Stefan Rejek auch, und was der so gefunden hat, das zeigt er uns gleich mal.

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0: Linkin Park hier am Freitagabend. Ja, die Flüsse bei uns in NRW, die werden schmaler und schmaler. Und das Niedrigwasser bringt Dinge hervor, die lange verschwunden waren. Vor allem im Rhein ist das ja heftig. Versenkte E-Scooter und Fahrräder ohne Ende kommen da zum Vorschein. Es gibt aber auch manche, die hoffen auf mehr und versuchen, richtige Schätze zu finden. Ja, hoffen, dass da irgendwie mal was Wertvolles irgendwo über Bord gegangen ist. So wie unser Reporter Stefan Rijek. Der war für uns am mittlerweile sehr schmalen Rhein in Düsseldorf unterwegs und hat sich vor Ort mal ein Bild gemacht.
1: Ab da, wo normalerweise das Ufer anfängt, ist der Boden bis zum Wasser hin mit so einer Art Schlamm überzogen. Ich zähle jetzt einfach mal die Schritte, die ich von der Schlammgrenze bis zum Ufer brauche, um ungefähr dann sagen zu können, wie weit sich das Wasser jetzt zurückgezogen hat. 114 Schritte sind's. Ist echt ordentlich. Und ich muss sagen, mich packt ja jetzt wirklich so ein bisschen die Entdeckerlust. Es kommt ja gerade ein Relikt nach dem anderen zum Vorschein. Alte Wracks, altes Porzellan und anderes Zeugs. Mal schauen. So, und während ich

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1: Nein. Das Einzige, was man eigentlich so findet, sind Metallteile. Ist das jetzt wirklich das, was ich glaube? Ich laufe gerade auf den nächsten Fund zu und es sieht aus wie... Ja, ist es wirklich. Ein Radio. Ich habe ein Radio gefunden. Wenn das nicht Schicksal ist, dann weiß ich auch nicht. Boah, mit Kassettendeck, CD, gab es da wohl zu der Zeit noch nicht, als dieses Radio noch gelebt hat. Aber man erkennt es noch. Cooler Fund.
2: Ja, der Mann vom Radio, der findet ein Radio. Immerhin alt ist es. So, und passend zum Thema Flüsse, jetzt hier ein Beitrag von Ray Garvey und Imran.
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1: Ich bin Tanja Wagner. Schon wieder sorgen Drohnen an einem sicherheitsrelevanten Ort für Aufsehen. Über einem Bundeswehrstützpunkt im nordrhein-westfälischen Mechernich sind zwei Drohnen gesichtet worden. Das bestätigte die Bundeswehr. Inzwischen ermittelt die Polizei.
2: Was die beiden Drohnen über dem Bundeswehrgelände gemacht haben und wer sie gesteuert hat, ist bislang unklar. Am Anfang haben Feldjäger den Vorfall untersucht, danach

0: übernahm die Polizei. Besonders auffällig ist der Zeitpunkt. Erst vor wenigen Tagen wurde am Flughafen Leipzig-Halle eine Drohne mit Sprengstoff entdeckt. Dort ermittelt inzwischen die Bundesanwaltschaft. Innenminister Dobrindt spricht von einem hybriden Anschlag auf den Flughafen und schließt auch fremde Mächte als Drahtzieher nicht aus. Zoe Tassovali, Redaktion.
1: NRW, Rheinland-Pfalz und das Saarland setzen wegen des anhaltenden Niedrigwassers am Rhein das Sonn- und Feiertagsfahrverbot für bestimmte Lkw-Transporte vorübergehend außer Kraft. Damit könnten Güter, die aufgrund der niedrigen Pegelstände derzeit nicht oder nur eingeschränkt über die Wasserstraße transportiert werden, leichter auf der Straße befördert werden, teilten die Ministerien mit. Die Ausnahmeregelung gilt bereits an diesem Wochenende. In Österreich haben heftige Unwetter im Westen des Landes Straßen überflutet und Schlammlawinen ausgelöst. Laut der Tiroler Polizei trifft es auch Regionen, in denen gerade viele Urlauber unterwegs sind.
2: Im Zillertal sind 3 Muren abgegangen und haben Straßen blockiert. Und in Kitzbühel musste die Feuerwehr mit Wasserpumpen ausrücken. Dort waren innerhalb einer Stunde 30 mm Regen gefallen. Auch das Bundesland Salzburg war von schweren Unwettern betroffen. Mehrere Brücken wurden zerstört. Bei Bad Gastein mussten Wanderer wegen einer Mure von einer Berghütte ausgeflogen werden. Früher gab es dort noch einen Gletscher, der den Regen wie einen Schwamm aufsog. Doch mit dem Klimawandel ist das Eis mittlerweile geschmolzen. Aus Wien, Albert Otti.
1: Der Streit um die muslimischen Ganzkörperbadeanzüge spaltet Frankreich weiter. Das Verwaltungsgericht in Nizza hat ein in einem schicken Badeort verhängtes Strandverbot für Burkinis gekippt. Den Richtern zufolge beeinträchtigt das Verbot Grundfreiheiten in schwerwiegender Weise. In Frankreich wird auch schon seit vielen Jahren um ein Kopftuchverbot gestritten. Und das waren die Nachrichten mit Tanja Wagner.
3: Das Wetter.
4: Es bleibt trocken in der Nacht und bei Temperaturen um 12 Grad ist es recht frisch. Aber das nutzen wir, um durchzulüften, denn morgen wird es wieder deutlich wärmer. Die Temperaturen steigen auf 26 bis 30 Grad in der Spitze und dazu ist es sonnig und trocken.
3: NRW Verkehr.
4: Hier staut es sich noch. A1 Köln-Dortmund zwischen Hagen-Nord und dem Westhofener Kreuz. 1 Kilometer, 9 Minuten dauert es länger. A45 Gießen-Hagen zwischen Herborn-West und Dillenburg. Auch 1 Kilometer, eine knappe Viertelstunde müsst ihr mehr einrechnen. Und nochmal die A45 Gießen-Hagen und zwar zwischen Lüdenscheid-Nord und Hagen-Nord. Süd, da 1 Kilometer Stau und 3 Minuten plus.
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4: Kurz nach 10 von der Sonne sieht man, ja, ich sag mal, nicht mehr so viel. Aber was hindert mich das? Gleich spiele ich euch einen neuen Sommersong von Loy und David Puentes. Direkt nach der Mutter des Autotune.

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0: Ich weiß, noch spürt man es kaum, ne? 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

0: Das Wetter.
1: Es bleibt trocken heute Nacht und mit rund 12 Grad ist es recht frisch. Morgen am Samstag bekommen wir dann bestes Wochenendwetter. Die Temperaturen steigen auf 26 bis 30 Grad und dazu scheint den ganzen Tag die Sonne. Wolken schieben sich vor die Kaum.
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1: Auf der A3 Köln-Oberhausen steht ein brennendes Fahrzeug zwischen Köln-Mühlheim und Leverkusen-Zentrum. Die Ausfahrt Leverkusen ist deshalb aktuell gesperrt. Und hier staut es sich noch. A1 Köln-Dortmund zwischen Hagen-Nord und dem Westhofener Kreuz 1 Kilometer. Knappe 10 Minuten müsst ihr mehr einrechnen. A2 Dortmund-Oberhausen zwischen dem Kreuz Recklinghausen und Herten 1 Kilometer, 2 Minuten plus. A30 Osnabrück-Bad Oeynhausen zwischen Bad Oeynhausen-Ost und dem Kreuz Bad Oeynhausen 1 Kilometer, 4 Minuten plus. A40 Duisburg-Essen zwischen Mühlheim, Heißen und Essen-Frohnhausen 1 Kilometer, 1 Minute kommt oben drauf. Und noch die A45 Gießen-Hagen zwischen Herborn-West und Heiger-Burbach 1 Kilometer Stau, 8 Minuten dauert es länger.
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1: So, jetzt durchkreuzen wir akustisch 3 Jahrzehnte. Ja, die 90er mit Donna Lewis. Dann spiele ich euch einen Sommersong aus dem letzten Jahrzehnt und den Start, den macht eine Nummer aus diesem Jahr von einer großartigen Stimme aus Hamburg. Tiffany Ares, Vertigo.

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0: Aha, aha, Rosé und Bruno Mars, Aparte. Jetzt lese ich euch mal hier einen Klappentext zu einem neuen Song vor. Heute rausgekommen und ihr könnt ja mal raten, von wem der wohl sein könnte. Ich fand ihn nämlich irgendwie, ja, interessant beschrieben. Also, betörend tiefenentspannter Singalong in die West Coast Sound, irgendwo zwischen Teenage Fan Club und Weezer, mit Streicherteppich-Intro, wunderschönen Gitarrenlinien und einem extra süßen Wattebällchen-Background-Chor. Ja, mir ging es auch so. Ich konnte mir unter einem Streicherteppich-Intro mit wunderschönen Gitarrenlinien auch erst nichts vorstellen. Aber wenn man das hier so hört, dann passt es irgendwie auch, ne? Auf den extra süßen Wattebällchen-Chor, da könnt ihr euch auch noch freuen. Der kommt von Fahr in Urlaub. Der singt ihn selbst alleine, solo, ohne seine erste Kollegen. Ist nämlich seine neue Single hier. Kein Pardon heißt die. Viel Spaß.
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1: Dann gehe ich nochmal hin und dann gewinne ich 2 Millionen. Ja, dann wollen wir mal sehen, wer der Idiot ist. Der Einzige, der immer gewinnt, zu Recht, ist ja unser Bundesgünther. Der Jauch ist mittlerweile so reich, der zahlt die Gewinne schon aus eigener Tasche, nur damit es schneller geht.
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1: Ich bin Tanja Wagner. Schon wieder sorgen Drohnen an einem sicherheitsrelevanten Ort für Aufsehen. Über einem Bundeswehrstützpunkt im nordrhein-westfälischen Mechernich sind zwei Drohnen gesichtet worden. Das bestätigte die Bundeswehr. Inzwischen ermittelt die Polizei.
2: Was die beiden Drohnen über dem Bundeswehrgelände gemacht haben und wer sie gesteuert hat, ist bislang unklar. Am Anfang haben Feldjäger den Vorfall untersucht, danach übernahm die Polizei. Besonders auffällig ist der Zeitpunkt. Erst vor wenigen Tagen wurde am Flughafen Leipzig-Halle eine Drohne mit Sprengstoff entdeckt. Dort ermittelt inzwischen die Bundesanwaltschaft. Innenminister Dobrindt spricht von einem hybriden Anschlag auf den Flughafen und schließt auch fremde Mächte als Drahtzieher nicht aus. Zoe Tassovali, Redaktion.
1: NRW, Rheinland-Pfalz und das Saarland setzen wegen des anhaltenden Niedrigwassers am Rhein das Sonn- und Feiertagsfahrverbot für bestimmte Lkw-Transporte vorübergehend außer Kraft. Damit könnten Güter, die aufgrund der niedrigen Pegelstände derzeit nicht oder nur eingeschränkt über die Wasserstraße transportiert werden, leichter auf der Straße befördert werden, teilten die Ministerien mit. Die Ausnahmeregelung gilt bereits an diesem Wochenende. In Österreich haben heftige Unwetter im Westen des Landes Straßen überflutet und Schlammlawinen ausgelöst. Laut der Tiroler Polizei trifft es auch Regionen, in denen gerade viele Urlauber unterwegs sind.
3: Im Zillertal sind drei Muren abgegangen und haben Straßen blockiert. Und in Kitzbühel musste die Feuerwehr mit Wasserpumpen ausrücken. Dort waren innerhalb einer Stunde 30 mm Regen gefallen. Auch das Bundesland Salzburg war von schweren Unwettern betroffen. Mehrere Brücken wurden zerstört. Bei Bad Gastein mussten Wanderer wegen einer Mure von einer Berghütte ausgeflogen werden. Früher gab es dort noch einen Gletscher, der den Regen wie einen Schwamm aufsog. Doch mit dem Klimawandel ist das Eis mittlerweile geschmolzen. Aus Wien, Albert Otti.
1: Der Streit um die muslimischen Ganzkörperbadeanzüge spaltet Frankreich weiter. Das Verwaltungsgericht in Nizza hat ein in einem schicken Badeort verhängtes Strandverbot für Burkinis gekippt. Den Richtern zufolge beeinträchtigt das Verbot Grundfreiheiten in schwerwiegender Weise. In Frankreich wird auch schon seit vielen Jahren um ein Kopftuchverbot gestritten.
4: Das Wetter.
5: Jetzt in der Nacht gibt es nur wenig Wolken am Himmel. Regen soll es keinen geben. Dazu kühlt es sich so runter auf 12 bis 7 Grad. Der Tag wird dann sehr sonnig und schön bei bis zu 30 Grad.
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6: A1 Köln-Dortmund zwischen Hagen-Nord und Westhofener Kreuz. 1 Kilometer Stau. Und A57 Krefeld-Köln zwischen Dormagen und Köln-Worringen. 1 Kilometer stockender Verkehr. Wir wünschen allen unterwegs gute Fahrt.
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5: Hi zusammen, Johanna Tänzer ist hier. Ich wünsche euch eine ganz schöne, angenehme Nacht. Ich bin bei euch und sage herzlich willkommen im ganz frühen Wochenende. Das ist Kamrad mit Hug Yourself.

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0: Nico Santos, Why Don't You Stay? Hallo, eine schöne Nacht mit uns. Eine Woche lang hat sich bei uns jetzt alles ums Fahrrad gedreht. Wir haben euch Tipps gegeben, worauf ihr beim Kauf achten solltet, wie ihr sicher unterwegs seid. Und natürlich haben wir hier auch jeden Tag richtig schöne Radrouten für euch getestet und vorgestellt. Aber eine Frage wollen wir jetzt noch klären. Nämlich, warum liebt ihr eigentlich euer Fahrrad so sehr?
1: Ich liebe mein E-Bike. Ich liebe Fahrradfahren. Bin ja viel schneller in der Stadt mit dem Fahrrad, mit dem Auto. Brauche keinen Parkplatz suchen. Super. Und für die Gesundheit tue ich auch noch was.
2: Aus drei Gründen. Einmal wegen des Geldes, zweitens wegen der Umwelt und drittens wegen der Gesundheit.
1: Es ist unkompliziert. Man hat keine Parkplatzsuche. Es macht Spaß. Frische Luft. Man sieht mehr, als wenn man mit dem Auto fährt.
3: Weil ich mich fit halten möchte. Das ist auch gut für den Kreislauf und alles, was damit zusammenhängt. Damit der Bierbauch etwas weggeht.
0: Ja, auch guter Punkt. Aber zur Belohnung, nachher so ein Bierchen im Biergarten, das hat schon auch was, ne? Wenn ihr jetzt Lust habt, selbst mal wieder ein bisschen öfter mit dem Rad unterwegs zu sein, alle Radrouten, die wir euch vorgestellt und getestet haben, findet ihr bei uns im Netz.
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0: Das Wetter.
1: Das ist eine angenehme Nacht bei Tiefstwerten von 12 bis 7 Grad. Dazu ist es meist klar oder es gibt ein paar kleine Wölkchen und es bleibt trocken. Im Verlauf des Tages wird es dann wieder heiß mit Sonne und Wolken im Wechsel und bis zu 30 Grad.
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2: A57 Krefeld-Köln zwischen Dormagen und Köln-Worringen. 1 Kilometer Stau. Wir wünschen allen unterwegs gute Fahrt.
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1: Hallo zusammen, ihr hört die Nacht. Ich bin bei euch, Johanna Tänzer, und begrüße euch gerne mit einem guten Morgen. Und Samba macht weiter.

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1: Ich bin Tanja Wagner. Wegen des extrem Niedrigwassers können viele Frachtschiffe zurzeit weniger Ladung befördern als üblich. Darunter leiden die Lieferketten. Mit Nordrhein-Westfalen, Rheinland-Pfalz und dem Saarland haben jetzt die ersten Bundesländer das Sonn- und Feiertagsfahrverbot für bestimmte Lkw-Transporte aufgehoben.
2: Erst am Donnerstag hatten Vertreter von Wirtschaftsverbänden mit Bundesverkehrsminister Bilger über Sofortmaßnahmen beraten, um die Lieferketten auf wichtigen Wasserstraßen wie Rhein, Donau und Elbe aufrechtzuerhalten. Denn die anhaltende Dürre stellt viele Unternehmen aktuell vor immense Herausforderungen. Es kommt einfach nicht genug Nachschub an, weil die Frachtschiffe zu wenig Wasser unterm Kiel haben und nur einen Bruchteil der üblichen Ladung transportieren können. Durch die Lockerung des Fahrverbots sollen nun vorübergehend mehr Gütertransporte vom Wasserweg auf die Straßen verlegt werden können. Dirk Zeitler, Nachrichtenredaktion.
1: Die schwarz-rote Koalition diskutiert heftig darüber, ob zwingend eine Frau die Nachfolge von Bundespräsident Steinmeier antreten sollte. Einem Dreiviertel der Bürger ist das laut einer Umfrage im Auftrag von RTL und NTV aber egal. Gerade mal jeder Fünfte wünscht sich nach der Wahl am 30. Januar eine Frau und nur die wenigsten bestehen erneut auf einem Mann. Brot, Milch oder Gemüse könnten deutlich teurer werden. Dafür sollen Menschen mit wenig Einkommen Geld vom Staat bekommen. Genau das schlägt IFO-Präsident Fuß vor. Politiker von Union und SPD lehnen die Idee allerdings laut dem Tagesspiegel ab.
3: An der Supermarktkasse würde man den Vorschlag des IFO-Präsidenten ziemlich schnell merken. Auf Lebensmittel wären statt 7 künftig 19% Mehrwertsteuer fällig. Menschen mit wenig Einkommen sollen dafür 360 Euro im Jahr vom Staat bekommen. Der SPD reicht das nicht. Wer jede Woche für 100 Euro Lebensmittel kauft, zahlt nach ihrer Rechnung rund 600 Euro mehr im Jahr. Auch die Union sagt deshalb, erst den Einkauf verteuern und dann Geld zurückzahlen, das mache es weder für Familien noch für die Verwaltung einfacher. Zoe Tassovali, Redaktion.
1: Hertha BSC ist mit einem Sieg in die neue Saison in der zweiten Fußball-Bundesliga gestartet. Die Mannschaft von Trainer Leitl gewann das wegen eines Fanbanners unterbrochene Eröffnungsspiel beim VfL Bochum mit 1:0.
4: Das Wetter.
5: Die Nacht ist meist klar oder nur ein bisschen bewölkt. Es bleibt trocken. Dazu kriegen wir kühle 12 bis 7 Grad. Tagsüber wird es dann auch wieder sommerlich heiß bei bis zu 30 Grad.
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6: A57 Krefeld-Köln zwischen Dormagen und Köln-Worringen. 1 Kilometer Stau. Wir wünschen allen unterwegs gute Fahrt.
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5: Hallo zusammen. Grüße gehen raus an alle, die jetzt im Nachtdienst arbeiten, im Schichtdienst sind. Oder vielleicht kommt ihr ja auch gerade erst von der Party zurück. Kann ja auch sein. Auf jeden Fall herzlich willkommen im frühen Samstag. Johanna Tänzer ist hier jetzt mit Nick Kamen.

0: Hey, gleich für euch gibt's Temper City mit Self-Aware. Vorher müssen wir aber noch über den nervigsten Teil des Sommers sprechen.
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2: Wer hat sich eigentlich sowas wie Mücken ausgedacht? Ey, dass die stechen, okay. Dass die Blut saugen, geschenkt. Ne, dass die Stiche auch noch jucken wie Schwein, auch das nehme ich in Kauf. Aber dass die so summen, boah, das ist eine sadistische Laune der Natur, Freunde. Wenn ihr mich schon fresst, lasst mich wenigstens pennen. Wie oft habe ich mir nachts im Dunkeln schon selbst eine gepfeffert, weil so ein Mistvieh mir direkt am Ohr vorbeigesummt ist. Ich habe gelesen, dass Frösche und Fledermäuse natürliche Feinde von Mücken sind. Aber ich kann mir doch keine Kröten ins Zimmer holen, nur um im Sommer meine Ruhe zu haben. Und Fledermäuse gibt's ja auch nicht in der Zoohandlung. Gegen das Jucken habe ich auf jeden Fall jetzt was Neues. Diese Dinger, die so heiß werden, ja, die hältst du auf den Stich, drückst auf den Knopf und fertig. Dann juckt's zwar nicht mehr, aber du hast dir die Epidermis weggeschröckelt. Trotzdem immer dran denken, wenn's in den Fingern juckt, womit kratzt man dann eigentlich?
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0: Das Wetter.
1: Jetzt in der Nacht gibt es nur wenig Wolken am Himmel. Regen soll es keinen geben. Dazu kühlt es sich so runter auf 12 bis 7 Grad. Der Tag wird dann sehr sonnig und schön bei bis zu 30 Grad.
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2: A57 Krefeld-Köln zwischen Dormagen und Köln-Worringen. 1 Kilometer Stau. Wir wünschen allen unterwegs gute Fahrt.
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1: Hallo zusammen, ich wünsche euch eine ganz schöne Nacht. Und ja, wenn ihr durchhalten müsst und jetzt noch arbeiten müsst, dann machen wir das mit der passenden Musik. Die hält euch auf jeden Fall wach. Bebe Rexha mit New Religion. Los geht's.

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1: Ich bin Tanja Wagner. Über einem Militärstützpunkt in Mechernich in Nordrhein-Westfalen sind 2 Drohnen gesichtet worden. Das habe die Sicherheitszentrale des Bundeswehrstandortes gemeldet, bestätigte eine Sprecherin des operativen Führungskommandos der Bundeswehr auf Anfrage. Feldjäger hätten den Vorfall untersucht, sagte die Sprecherin weiter. Der Fall sei an die Euskirchener Polizei übergeben worden. Angesichts des Niedrigwassers haben mehrere Bundesländer das Lkw-Fahrverbot an Sonn- und Feiertagen vorübergehend aufgehoben. Weil Binnenschiffe nicht voll beladen oder gar nicht fahren können, sollen wichtige Güter per Lkw an ihr Ziel kommen, und zwar möglichst schnell.
2: Die Ausnahme gilt nur für Transporte, die wegen der niedrigen Pegel nicht wie gewohnt über den Rhein laufen können. Denn dort wird der Platz für Fracht immer knapper. Schiffe können zwar noch fahren, müssen aber deutlich weniger laden. Und das treibt die Transportkosten nach oben. Besonders die Chemie- und Stahlindustrie braucht den Fluss für ihre Lieferungen. Sie warnt bereits davor, ihre Produktion kürzen zu müssen. Die zusätzlichen Lkw sollen helfen, Waren trotzdem ans Ziel zu bringen. Die Ausnahme gilt vorerst bis Ende September. Zoe Tassovali, Redaktion.
1: Überraschender Lichtblick für die deutsche Wirtschaft. Trotz Iran-Kriegs, Ölpreisschocks und US-Zöllen sind die deutschen Exporte im Juni auf einen Rekord gestiegen. Auch das verarbeitende Gewerbe habe sich weiter erholt. Vor allem in der Autoindustrie legte die Produktion zu.
3: Industrie, Bau- und Energieversorger stellten damit das 3. Mal in Folge mehr her als im Vormonat. Besonders erfreulich, nach den Einbrüchen in der Vergangenheit stieg die Produktion in der Autobranche im Juni deutlich, um 3,6%. Auch andere Bereiche im Fahrzeugbau legten zu, wie die Produktion von Flugzeugen, Schiffen, Zügen und Militärfahrzeugen. Ökonomen sehen die Talfahrt der Industrie damit beendet. Viel hängt aber auch davon ab, wie sich die geopolitische Lage und die Energiepreise entwickeln. Und auch das Niedrigwasser sorgt für Probleme. Katrin Müller, Nachrichtenredaktion.
1: Hertha BSC ist mit einem Sieg in die neue Saison in der 2. Fußball-Bundesliga gestartet. Die Mannschaft von Trainer Stefan Leitl gewann das wegen eines Fanbanners unterbrochene Eröffnungsspiel beim VfL Bochum mit 1:0.
4: Das Wetter.
5: Das ist eine angenehme Nacht bei Tiefstwerten von 12 bis 7 Grad. Dazu ist es meist klar oder es gibt ein paar kleine Wölkchen und es bleibt trocken. Im Verlauf des Tages wird es dann wieder heiß mit Sonne und Wolken im Wechsel und bis zu 30 Grad.
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6: A57 Krefeld-Köln zwischen Dormagen und Köln-Worringen. 1 Kilometer Stau. Wir wünschen allen unterwegs gute Fahrt.
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7: So, willkommen in dieser Nacht. Johanna Tänzer ist hier. Und willkommen natürlich auch im Wochenende.